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1: Außenpolitik und Militär und CIA und FBI und alles, was damit zusammenhängt. Das Team, das Trump gerade zusammengestellt hat, besteht ausschließlich aus Falken. Da ist keine Taube dabei. Es sind ausschließlich Falken und ausschließlich Zionisten, das noch dazu. Das heißt, das Trump-Team wird über Frieden reden. Das Einzige, was sie tun werden, ist, das Interesse der USA zu vertreten. Und das Interesse der USA ist gerade jetzt das Gegenteil vom europäischen Interesse. Und wenn es das Gegenteil vom europäischen Interesse ist, dann ergibt es überhaupt keinen Sinn, dass sich in Europa, insbesondere in Deutschland, aber nicht nur, gerade auf Trump-Fanboys und Fangirls treffe. Es ergibt keinen Sinn.
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1: Es gibt Milliarden Muslime, da sind die meisten in Ordnung, einige sind echt komisch. Okay? Das gibt es auch bei den Christen, bei den Buddhisten, gibt es in jeder Religion. Sagen, die sind so, das ist gefährlich. Aber muss die Probleme, die man mit Leuten eben hat in diesem Land, auch offen ansprechen, nicht sagen, ist in Ordnung. Das ist falsche Toleranz. Man muss sich überlegen, was man eigentlich sagen will. Aber in diesem Land ist ja so, das darf ich nicht sagen, weil es ist gerade politisch nicht genehm, darüber zu sprechen. Wir sind einfach nicht ehrlich in der gesamten Diskussion, Jürgen. Wir lügen uns den ganzen Tag in die Tasche.

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1: Die Nvidia, ja, muss man kurz erklären. Und wie das zusammenhängt, Selten Erden hast du schon gesagt, das ist für die Herstellung von Computerchips essentiell. Und das letztlich ist alles ein Teil der großen wirtschaftlichen Blase, will ich nicht sagen, aber dieses großen Zukunftsfeldes, künstliche Intelligenz. Also alles, was sozusagen die nächste Generation von Google dann ist, also was ja, die Computerverarbeitung von Informationen, die Selbstständige angeht. Also Energie braucht es dafür, seltene Erden braucht es dafür und Handelswege braucht es natürlich auch immer, aber Energie und seltene Erden, das sind die beiden Riesenfaktoren, die da Trump auch ganz oben, ganz offiziell auf die Liste gesetzt hat. Er spricht ja immer wieder davon, auch bei der Eingemeindung Kanadas, da sagt er immer wieder, ihr solltet euch freuen, wenn ihr in die USA kommt, ihr seid ja schon umzingelt von chinesischen Handelsschiffen und die müssen wir wegkriegen. Also er sagt das immer ganz klar und ganz direkt, dass es da um China geht und die Industrie der Zukunft, diese KI-Industrie, in der ja auch, Klammer auf, wie du ja immer extra betonst, Elon Musk eigentlich ist. Der verkauft keine Autos, sondern KI.
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0: 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Der umstrittene Chef-Virologe der Berliner Charité, Christian Drosten, hat Kritik an Fachkollegen und Journalisten geübt. Das erklärte er in einem Interview mit der Süddeutschen Zeitung. Ein kleiner Teil der Presse habe versucht, ihn als Person anzugreifen, meinte er, und diese Journalisten hätten eine Meinungsblase in ihren Redaktionen gebildet und falsche Informationen verbreitet. Dagegen müsse man einschreiten, sagte er. Drosten fordert deshalb eine neue, berufsständische Qualitätssicherung für den Journalismus. Was er genau für eine Qualitätssicherung meint, sagt er nicht. Aus allem, was er sagt, geht aber hervor, dass er eine Kontrolle der Medien und eine Einschränkung der Meinungsfreiheit meint, schreibt die Berliner Zeitung, BZ. Unterstrichen wird das mit den Worten des Kommentators Gunnar Schupelius, der meint, es ist nicht das erste Mal, dass Drosten nach Zensur ruft. Im Oktober 2023 erklärte er am Rande des World Health Summit in der Charité, es sollten nur die Wissenschaftler gehört werden, die wirklich Experten sind. Damit meinte er wahrscheinlich sich selbst und all diejenigen, die damals bei Corona alles mitgemacht haben, schreiben Benutzer in sozialen Medien. Wegen Sicherheitsbedenken sollen Energieprojekte künftig keine EU-Fördermittel mehr erhalten, wenn darin Wechselrichter aus China oder anderen als risikobehaftet eingestuften Staaten verbaut werden. Die Entscheidung markiert einen tiefen Eingriff in die europäische Energiewende und könnte weitreichende Folgen für den Solarausbau haben. Zwar sind bislang keine realen Großangriffe belegt, die diese Einschätzung erhärtet hätten, allerdings gelten die Risiken als theoretisch plausibel und seien auch technisch demonstriert worden, sagen Energieexperten. Auf dem niederländischen Expeditionsschiff MV Hondius im Atlantik sind 3 Passagiere gestorben. Darunter auch ein Deutscher, mehrere weitere schwer erkrankt. Der Verdacht, ein Ausbruch des seltenen Hantavirus. Weitere Menschen sind erkrankt, einige schwer. Nach dem Ausbruch geht die Weltgesundheitsorganisation, WHO, inzwischen davon aus, dass es zu Ansteckungen zwischen Menschen gekommen sein könnte. Wir vermuten, dass es bei sehr engem Kontakt eine Übertragung von Mensch zu Mensch gibt, sagte eine angebliche WHO-Epidemie-Spezialistin namens Maria van Kerkhove am Dienstag in Genf. Die Bill & Melinda Gates Foundation ist der größte private Geldgeber der WHO. Gates wird von seinen Gegnern als einflussreicher Milliardär mit gravierenden Fehlern in seiner Einmischung in die Gesundheit der Welt, Interessenkonflikten und Kontroversen kritisiert. Der Impfstoffhersteller BioNTech plant einen massiven Umbau und will mehrere Standorte schließen. Insgesamt könnten bis zu 1860 Arbeitsplätze wegfallen. Betroffen sind unter anderem Werke in Marburg, Ida, Oberstein und Tübingen. Zugleich zieht das Unternehmen seine Corona-Impfstoffproduktion komplett aus Deutschland ab. Im Laufe des Jahres werden wir die letzten Chargen hier in Deutschland herstellen, teilte BioNTech mit. Hintergrund ist der drastische Einbruch des Corona-Geschäfts. Umsatz und Nachfrage nach Covid-Impfstoffen sind deutlich zurückgegangen, während das Unternehmen zugleich hohe Verluste schreibt. Allein im ersten Quartal lag das Minus bei über 530 Millionen Euro. BioNTech richtet sich deshalb strategisch neu aus und will sich künftig vor allem auf Krebsmedikamente auf mRNA-Basis konzentrieren. 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
1: Und das Witzige ist, dass es medial wird schon vorbereitet, dass Trump schuld sein wird am wirtschaftlichen Untergang Deutschlands. Ja. Die Welt schreibt, die Wahrscheinlichkeit ist groß, dass der neue US-Präsident hohe Zollmauern errichten wird, um die heimische Produktion abzuschirmen und ausländische Konkurrenz außen vor zu halten. Die hiesigen, also unsere Exporteure, trifft das besonders. Verzeichnet die Exportnation Deutschland doch einen hohen Handelsbilanzüberschuss mit den Vereinigten Staaten. So, Putin und Trump zerstören Deutschland. Ja. So einfach ist das. Und Robert Habeck will Kanzler werden. Ja. Hast du dieses völlig infantile Video gesehen?
2: Ja, habe ich.
1: Da hat er so ein Armbändchen an. Also Habeck ist wieder zurück auf Ex, wo er geflüchtet war, ja, um dort den Kampf gegen rechts aufzunehmen. Und dann macht er so ein kleines infantiles Video, wie er da sowas liest oder schreibt und pfeift da so ein bisschen Grönemeyer vor sich hin und hat dann so ein Taylor Swiftie Armband an und da drauf steht Kanzlerschaft. Also wirklich, das wird immer schlechter.
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1: Es weht ein rauer Wind in Deutschland, sehe ich hier gerade. Was anderes. Vielen Dank an die Menschheitsfamilie da draußen und zwar dafür, dass ihr mich so zahlreich besucht habt bei meinem aktuellen Vortrag Der Wortschatz der Menschheitsfamilie, wo ja Zitate an die Wand geworfen werden per Zufall und ihr auch Zitate in einen Kasten legen könnt, die gezogen werden und dann kommt ihr, wenn ihr Glück habt, auf die Bühne und dann sprechen wir über das Zitat und wir sprechen über euch. Ne? Also was hat das Zitat mit euch zu tun und was ist überhaupt los mit euch? Genau. Und viele von euch haben das ja wahrgenommen und haben dann auf der Bühne brilliert und sind, über sich hinausgewachsen und es gab da viel Applaus, vor allem von Leuten, die dachten, sie können das gar nicht und plötzlich feststellen, das ist genau ihr Ding. So, und diese Erfahrung machen, darum geht es mir ja, ne? Nicht nur im Kopf eine Erfahrung machen, also Informationen sammeln, sondern die Erfahrung machen, vor allem da draußen, die man gar nicht kennt, sich zu zeigen, wie man ist. So, es gibt am Abschluss solcher Tourtage immer ein Spezialevent, das ist das kreative Krisenmanagement, das mache ich dann maximal dreimal im Jahr. Und das endet dann immer, ist immer das Ende eines solchen Slots. Und das Ende diesmal ist kommender Sonntag, der 13. in Berlin. Und da heißt das Thema bei kreativem Krisenmanagement diesmal Fuck it. Was will ich damit sagen? Ihr kennt es vielleicht, dass immer wieder Menschen an euch herangetreten sind über all die Jahre und haben gesagt, hör zu, das solltest du überlassen, das kannst du gar nicht und mach doch lieber das. Und dann haben viele von euch das gemacht, wozu ihnen geraten wurde und führen heute ein Leben, wo sie sagen, irgendwie ist das gar nicht meins. Ich hätte vielleicht doch lieber das tun sollen, was ich dachte, was ich könnte, aber die anderen gesagt, mach das lieber nicht. Und das wollen wir rausarbeiten. Will sagen, ihr habt wieder die Möglichkeit, in den Zettelkasten euer Defizit zu legen, das angebliche Defizit. Und mit ein bisschen Glück ziehe ich euch und dann setzen wir uns auf der Bühne mit euch auseinander, aber deutlich länger als in dem anderen Vortrag, weil wir mit weniger Leuten zu tun haben. Darum geht es, denn es ist möglicherweise so, dass ihr genau das tun solltet, was andere auch schon getan haben, nämlich, dass sie ihre Defizite leben, weil das ihre Stärken sind. Ich zum Beispiel, mir wurde immer gesagt, ich möge mich hinten in die Ecke setzen, nichts sagen und auf neue Anweisungen warten und ich habe es nicht gemacht. Ne? Und was aus mir geworden ist, ja, und ich kann das sagen, ich kann das so raten. Ich kann das so raten. Und wenn ihr auch darauf Bock habt, dann traut euch doch. Es gibt noch eine Handvoll Tickets unten, aufgeführt im Link, aber wirklich nur noch ein ganz paar wenige, weil es ist eben nicht so für mehrere hundert, weil wir wollen ja Einzelgespräche führen. Und es hat insofern den Vorteil für euch, dass ich ja wirklich gnadenlos ehrlich zu euch bin, weil wir uns ja nicht kennen. Ich kann mir das ja leisten, euch zu sagen, ob dieses Defizit, was ihr vermeiden sollt, vielleicht eure Stärke ist, weil ich das spüre, oder aber ob die anderen vielleicht doch recht hatten. So, ob was ihr daraus macht, das müsst ihr dann selber wissen, aber ich bin da ehrlich zu euch. Ich habe ja meine Soziologie auf der Straße gelernt in den letzten 150 Jahren und da kann ich die Leute schon einschätzen. So, wenn ihr darauf Bock habt, dann zieht euch noch ein Ticket. Viele gibt es nicht mehr. Und wir sehen uns ab Sonntag ab 9 Uhr. Wir starten mit Frühstück. Catering, ganzen Tag ist gesorgt. Geht nämlich bis 18 Uhr. Aber es geht vor allem darum, herauszuarbeiten, ob das, was ihr lieber lassen solltet, offiziell, ob das genau eure Stärke ist und ob ihr damit jetzt mal anfangt. Und deswegen, der Kurs ist was für Leute, die den Mumm in den Knochen haben, die sich das anhören wollen, sich auch damit konfrontieren wollen. Nämlich, was führe ich denn dann für ein Leben? Und die beim aktuellen Vortrag schon dabei waren, einen Zettel in den Kasten gelegt haben, auf der Bühne waren oder aber sagen, ziemlich, wo es noch nicht geklappt hat. Also, wenn ihr darauf Bock habt, dann ist das was für euch, für alle anderen lieber nicht. Ticket und wir sehen uns am Sonntag, 9 Uhr Frühstück, den ganzen Tag über. Und wie gesagt, Unterzeile, fuck it, weil vielleicht ist genau das, was ihr immer lassen solltet, genau eure Stärke. Und dann fangt ihr damit an, das jetzt zu leben und werdet authentische Menschen. Und da gibt es ja diesen Spruch, sei du selbst, sonst ist es ein anderer. Und dann seid ihr ab diesem Tag einfach ihr selbst, indem ihr das einfach macht, wovon andere immer gesagt haben, macht das lieber nicht. Ja, wir werden sehen. Wir sehen uns Sonntag, ja? Ticket und dann bis dann. Arrivederci, ciao und hier weht ein rauer Wind in Deutschland.

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1: Es gibt zum Beispiel Studien, wie viel die einzelnen Länder zur Klimaerwärmung beigetragen haben. Ich habe es speziell am Beispiel der Schweiz natürlich herausgesucht. Das sind weniger als 2000stel Grad. Also 0,002 Grad, sogar noch weniger, die die Schweiz beigetragen hat, laut einer Studie aus England von Leuten, die den Klimawandel ganz schlimm finden. Deshalb ist sie eben sehr glaubwürdig für meine Zwecke. Also weniger als 2000stel Grad in der ganzen Industriegeschichte von 1850 bis 2021 hat die Schweiz zur Erderwärmung beigetragen. Also ist Netto Null ein Schwachsinn. Wir können morgen auf Netto Null umstellen und es wird am Weltklima einfach nichts ändern. Und das einzusehen, fände ich auch noch wichtig in der nächsten Zeit. Setzen wir die Ressourcen dort, weil was wirklich wichtig ist. Wir haben Umweltprobleme auf dieser Welt, aber das Klima ist sicher nicht das absolute Top-Thema. Ich wäre froh, wenn das in Zukunft ein bisschen verschwinden würde und die Menschen auch da vernünftiger würden.
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0: 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In Rumänien ist die pro-westliche Regierung unter dem bürgerlichen Ministerpräsidenten Ilie Boloian durch ein Misstrauensvotum mit großer Mehrheit im Parlament abgesetzt worden. Den Antrag hatte die oppositionelle rechte Fraktion AUR zusammen mit den bis vor kurzem mitregierenden Sozialdemokraten PSD gestellt. Sie begründeten diesen mit ihrer Kritik an Boloians Sparpolitik sowie gegen einen von seiner Regierung geplanten Verkauf von Anteilen großer Staatsbetriebe. Nunmehr muss Staatspräsident Nicuzor Dan dem Parlament einen neuen Kandidaten für das Amt des Regierungschefs vorschlagen. Lehnt das Parlament zwei entsprechende Vorschläge nacheinander ab, darf der Staatschef das Parlament auflösen und vorgezogene Neuwahlen verfügen. Plakate sollen künftig in Zügen und an Bahnhöfen für mehr Respekt werben und Übergriffe gegen Bahnmitarbeiter eindämmen. Teil der Kampagne sind etwa Werbeflächen mit Aufschriften wie »Die Würde des Menschen ist unantastbar«, auch für alle in Uniform, wie die Deutsche Bahn mitteilte. Die Motive sind Teil der Kampagne »Mehr Achtung«, die das Bundesverkehrsministerium gemeinsam mit der Bahn und dem Verband Deutscher Verkehrsunternehmen fortführt. Sie gehört zu einem Aktionsplan für mehr Sicherheit, der nach dem tödlichen Angriff auf einen 36-jährigen Zugbegleiter bei einem Sicherheitsgipfel der Bahn vereinbart wurde. Hossein Shariat Madari, Chefredakteur der staatlichen iranischen Zeitung Kayhan, schrieb gestern, dass Militärstützpunkte in europäischen Ländern, die von den Vereinigten Staaten genutzt werden, zu legitimen und gerechtfertigten Zielen unserer militärischen Angriffe werden können und müssen. Er fügte hinzu, die europäischen Regierungen wissen, dass wir sie treffen können und wir treffen gut. Und behauptete zudem, dass Europa sehr anfällig für mögliche Angriffe der Islamischen Republik Iran ist und seine Belastbarkeit nahezu gleich null ist. Kayhan gilt als Sprachrohr der Hardliner und des Revolutionsführers Khamenei. Shariat Madari ist ein enger Vertrauter des Regimes. Solche Drohungen sind typisch für diese Zeitung, aber sie spiegeln nicht immer automatisch die offizielle Regierungspolitik wider, obwohl sie oft geduldet oder gewollt sind. Urlaubsbuchungen brechen ein. Gemäß einer Studie des Unterkunftssuchportals Trivago, über deren Ergebnisse die FAZ berichtet, würde jeder zweite Deutsche über 3 Monate auf den Kauf sämtlicher Bekleidung verzichten, um die Urlaubskasse aufzubessern. Wissenschaftlich bewiesen ist, Reisen aktiviert unser Gehirn und lässt das Glückshormon Dopamin ausschütten. Während der Reise erleben wir intensive Glücksmomente, die unser Gehirn regelrecht speichert. Trotzdem sind die Neubuchungen eingebrochen, vor allem für Reiseveranstalter mit dem Schwerpunkt Pauschalreisen, stellte der Marktforscher Travel Data and Analytics, TDA, fest, 19% weniger Umsatz als im Vorjahresmonat. Die Kombination aus einer Krise und Preisrisiken führt zur Buchungszurückhaltung, sagt TDA-Fachmann Roland Gassner der FAZ. Hinter den Kulissen der Reisebranche spricht mancher von einem Sturm, der durch die Branche wirbele. Reisebuchungen in die Türkei zum Beispiel halbierten sich. 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
1: Auch nicht mehr der versucht, andere zu bekehren, sondern ich kann es mittlerweile so geschickt gestalten in einem Gespräch, dass dann Leute zu mir kommen und sagen, Mensch Manuel, wie siehst du das eigentlich? Du hast jetzt die ganze Zeit noch nichts gesagt, du wirkst auch irgendwie so entspannt. Und dann kann ich sagen, ich gebe dir da gerne meine Meinung, aber es könnte sein, dass die mit deinem Weltbild gar nichts mehr zu tun hat. Das ist für dich in Ordnung. Wollen wir darüber sprechen? Und wenn derjenige Ja sagt, dann sind wir auf einer ganz anderen Gesprächsebene.
2: Ansonsten, hast du schon mal welche gehabt, die Ja sagen?
1: Ja klar, andauernd. Gut.
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1: Diese Leute, die ihr Geld bekommen, um zu publizieren, sind nicht daran interessiert, wie sie das bewerten. Wie finde ich das? Das ist total arrogant, aber sie können sich das leisten, weil sie eben diese Zwangsgebühren bekommen. Das ist ja quasi eine Zwangssteuer, die sie bezahlen müssen für Propaganda. Und dagegen wehre ich mich. Das ist für mich einfach mal Noise Pollution. Das ist Umweltverschmutzung mit totalem Müll, wo Feindbilder kreiert werden. Im Moment ist der Russe wieder dran, nach 25 Jahren. Und das bedeutet, weil ja hier auch Russisch gelehrt wird, sie müssen jetzt umstellen. Weil wenn sie weiter Russisch lehren, hat die CIA sie aber ganz schnell auf dem Schirm. Weil sie sind dann Putin-Versteher im wahrsten Sinne des Wortes. That's the point.
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1: Diese Feindseligkeit kam und Beleidigungen wie Nazi-Flüsterer oder Corona-Leugner dann auch gleich von Leuten, die mich seit 10, 15 Jahren kannten. Und da ist eine rote Linie bei mir überschritten worden, wo ich mich gegen eine Ungerechtigkeit nicht mehr wehren konnte, ohne meine Existenz zu riskieren am Ende. Ich glaube, meine Zeitung hätte mich geschützt. Die fanden mich gut, aber ich habe auch fürs Theater gearbeitet, was städtisch finanziert wird, als Theaterfotograf, und ich habe für die IHK und so weiter gearbeitet, wo natürlich die ganzen politischen Netzwerke im Hintergrund sind. Und da wurde mir jetzt nicht direkt unverhohlen, aber doch ziemlich deutlich gedroht, dass wenn ich dann jetzt nicht irgendwann bald die Klappe halte, dass ich da mir um diese Jobs dann auch Sorgen machen müsste.
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0: 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Auf dem niederländischen Expeditionsschiff MV Hondius im Atlantik sind 3 Passagiere gestorben. Darunter auch ein Deutscher, mehrere weitere schwer erkrankt. Der Verdacht: ein Ausbruch des seltenen Hantavirus. Weitere Menschen sind erkrankt, einige schwer. Nach dem Ausbruch geht die Weltgesundheitsorganisation, WHO, inzwischen davon aus, dass es zu Ansteckungen zwischen Menschen gekommen sein könnte. Wir vermuten, dass es bei sehr engem Kontakt eine Übertragung von Mensch zu Mensch gibt, sagte eine angebliche WHO-Epidemiespezialistin namens Maria van Kerkhove am Dienstag in Genf. Die Bill & Melinda Gates Foundation ist der größte private Geldgeber der WHO. Gates wird von seinen Gegnern als einflussreicher Milliardär mit gravierenden Fehlern in seiner Einmischung in die Gesundheit der Welt, Interessenkonflikten und Kontroversen kritisiert. Der aktuelle Finanzminister Lars Klingbeil, SPD, hat den neuen Finanzplan enthüllt. Zusammengefasst heißt das: es wird eine Zuckersteuer und Plastiksteuer eingeführt. Die Tabaksteuer und Alkoholsteuer wird erhöht, Steuervergünstigungen werden abgeschafft und Kryptowährungen sollen neu besteuert werden. Gegenwind zu diesen Entscheidungen kommt von den Bürgern. Kommentatoren meinen, während reihenweise Firmen pleite gehen und kaum noch eine Firma wettbewerbsfähig ist und Arbeitsplätze im Rekordtempo verschwinden, wird allen und allem nun der Rest gegeben. Ein anderer schreibt, kaum einer kann sich das Leben noch leisten und viele wissen nicht mehr weiter. Und nun gibt es massive Steuererhöhungen. Die Plattform W soll ihre Testphase am 9. Mai beginnen. Die europäische Social-Media-Plattform will ein Gegengewicht zu X bilden. Nutzer sind verpflichtet, sich durch ihr Ausweisfoto und den Abgleich mit biometrischen Daten als Menschen auszuweisen. Das W stehe unter anderem für den Hauptanteilseigner, die schwedische Klimaaktivismus-Plattform We Don't Have Time. Auf W soll man sowohl unter seinem echten Namen als auch unter Pseudonym auftreten können. Die Firma hofft, sich gegen etablierte soziale Medien durchsetzen zu können, indem sie auf technische Interoperabilität mit der Plattform Blue Sky setzt. Durch das sogenannte AT-Protokoll sei man auch mit 3 anderen sozialen Medien vernetzt und verfüge bereits automatisch über 40 Millionen Nutzer weltweit. WeSocial ist privat finanziert und bekomme kein Geld von der Europäischen Union. 2 frühere schwedische Minister, Christina Persson und Per Nuder, sind private Geldgeber. Auch deutsche Investoren seien beteiligt. Für Nutzer soll die Plattform kostenlos sein. Der umstrittene Chef-Virologe der Berliner Charité, Christian Drosten, hat Kritik an Fachkollegen und Journalisten geübt. Das erklärte er in einem Interview mit der Süddeutschen Zeitung. Ein kleiner Teil der Presse habe versucht, ihn als Person anzugreifen, meinte er, und diese Journalisten hätten eine Meinungsblase in ihren Redaktionen gebildet und falsche Informationen verbreitet. Dagegen müsse man einschreiten, sagte er. Drosten fordert deshalb eine neue, berufsständische Qualitätssicherung für den Journalismus. Was er genau für eine Qualitätssicherung meint, sagt er nicht. Aus allem, was er sagt, geht aber hervor, dass er eine Kontrolle der Medien und eine Einschränkung der Meinungsfreiheit meint, schreibt die Berliner Zeitung, BZ. Unterstrichen wird das mit den Worten des Kommentators Gunnar Schupelius, der meint, es ist nicht das erste Mal, dass Drosten nach Zensur ruft. Im Oktober 2023 erklärte er am Rande des World Health Summit in der Charité, es sollten nur die Wissenschaftler gehört werden, die wirklich Experten sind. Damit meinte er wahrscheinlich sich selbst und all diejenigen, die damals bei Corona alles mitgemacht haben, schreiben Benutzer in sozialen Medien. 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
1: Also die AfD-Co-Vorsitzende Alice Weidel, wir haben heute eine bemerkenswerte Rede von ihr eingestellt, die ist ziemlich sauer und diese Zögerlichkeit von Herrn Merz, die versteht sie nicht. Sie sagt wörtlich, mit jedem Tag Taktiererei der CDU und CSU sterben in der Ukraine sinnlos Menschen, kommen Tausende von Messerstechern und Sozialsystemzerstörern über die deutschen Grenzen. Und ganz wörtlich sagt sie, der nächste Messermord geht auf das Ticket der Union. Merz verfolge lediglich das Ziel, sich mit den Stimmen von SPD und Grünen zum Kanzler wählen zu lassen. Und deswegen sei Merz natürlich kein Vertreter einer Art Politikwechsel.
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1: Warum hat der Staat so große, ist eine rhetorische Frage, so große Probleme, das Volk zu befragen, obwohl doch der Staat und das Personal für das Volk arbeitet?
2: Gut, die arbeiten nicht für das Volk. Das
1: ist also eine andere Geschichte,
2: aber offiziell. Genau. Das Problem ist, dass Parteien gegenüber Volksabstimmungen eine Konkurrenz sind. Volksabstimmungen kommen ja nur in Gang, wenn die Parteien was nicht machen. Wenn das Parlament sich weigert, was zu machen, dann kommt eine Volksabstimmung in Gang. Das ist immer so.
1: Ja.
2: Also es ist immer eine Konkurrenz. Und deswegen wollen die das nicht. Ganz einfach. Solange sie in der Opposition sind, reden sie von Volksabstimmung. Sobald sie in die Macht kommen, sagen sie nein. Schalten sie, also bei den Grünen, die hatten immer die Volksabstimmung. Die waren ja auch damals mit die Träger des Gedankens der Volksabstimmung sehr lange und so weiter. Und jetzt, wo sie dann 2020, glaube ich, an die Macht gekommen sind, dann haben sie es sogar aus ihrem Parteiprogramm rausgeschickt.
1: Interessant. Glaubst du, es wird der AfD genauso gehen?
2: Ja, da bin ich absolut sicher.

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1: Das ist Nummer eins. Und ab November erhöht sich die Miete ihrer kleinen Wohnung, an der jetzt nichts gemacht wurde, um 200 Euro. Ja?
2: Wow.
1: Ja, die hat keinen blassen Schimmer, wie sie das stemmen soll. Und das ist ja nur ein Beispiel. Das geht ja Tausenden, Millionen geht das ja so. Ja, kleine Wohnung, kleine Rente oder halt nicht viel Geld verdienen und so weiter. Dann sind die Wohnungspreise sowieso schon so enorm. Ich meine, diese Leute, das wird ein Verarmungsmassaker, das die Bundesregierung da anrichtet. Ja, mit dieser extrem moralingetriebenen Kriegs- und Energiepolitik. Ja, und das ist Armutsmoral im Grunde, oder wie man das immer nennen möchte. Und während ganz Europa kauft ja vermehrt russisches LNG-Gas, das hatten wir, glaube ich, letzte Woche schon, und die Bundesregierung tut so, als ob sie da nicht mitmacht. Ich meine...

0: 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Urlaubsbuchungen brechen ein. Gemäß einer Studie des Unterkunftssuchportals Trivago, über deren Ergebnisse die FAZ berichtet, würde jeder zweite Deutsche über 3 Monate auf den Kauf sämtlicher Bekleidung verzichten, um die Urlaubskasse aufzubessern. Wissenschaftlich bewiesen ist, Reisen aktiviert unser Gehirn und lässt das Glückshormon Dopamin ausschütten. Während der Reise erleben wir intensive Glücksmomente, die unser Gehirn regelrecht speichert. Trotzdem sind die Neubuchungen eingebrochen, vor allem für Reiseveranstalter mit dem Schwerpunkt Pauschalreisen, stellte der Marktforscher Travel Data and Analytics, TDA, fest, 19% weniger Umsatz als im Vorjahresmonat. Die Kombination aus einer Krise und Preisrisiken führt zur Buchungszurückhaltung, sagt TDA-Fachmann Roland Gassner der FAZ. Hinter den Kulissen der Reisebranche spricht mancher von einem Sturm, der durch die Branche wirbele. Reisebuchungen in die Türkei zum Beispiel halbierten sich. In Rumänien ist die prowestliche Regierung unter dem bürgerlichen Ministerpräsidenten Ilie Boloian durch ein Misstrauensvotum mit großer Mehrheit im Parlament abgesetzt worden. Den Antrag hatte die oppositionelle rechte Fraktion AUR zusammen mit den bis vor kurzem mitregierenden Sozialdemokraten PSD gestellt. Sie begründeten diesen mit ihrer Kritik an Boloians Sparpolitik sowie gegen einen von seiner Regierung geplanten Verkauf von Anteilen großer Staatsbetriebe. Nunmehr muss Staatspräsident Nicuzor Dan dem Parlament einen neuen Kandidaten für das Amt des Regierungschefs vorschlagen. Lehnt das Parlament 2 entsprechende Vorschläge nacheinander ab, darf der Staatschef das Parlament auflösen und vorgezogene Neuwahlen verfügen. Der Impfstoffhersteller BioNTech plant einen massiven Umbau und will mehrere Standorte schließen. Insgesamt könnten bis zu 1860 Arbeitsplätze wegfallen. Betroffen sind unter anderem Werke in Marburg, Ida, Oberstein und Tübingen. Zugleich zieht das Unternehmen seine Corona-Impfstoffproduktion komplett aus Deutschland ab. Im Laufe des Jahres werden wir die letzten Chargen hier in Deutschland herstellen, teilte BioNTech mit. Hintergrund ist der drastische Einbruch des Corona-Geschäfts. Umsatz und Nachfrage nach Covid-Impfstoffen sind deutlich zurückgegangen, während das Unternehmen zugleich hohe Verluste schreibt. Allein im ersten Quartal lag das Minus bei über 530 Millionen Euro. BioNTech richtet sich deshalb strategisch neu aus und will sich künftig vor allem auf Krebsmedikamente auf mRNA-Basis konzentrieren. Plakate sollen künftig in Zügen und an Bahnhöfen für mehr Respekt werben und Übergriffe gegen Bahnmitarbeiter eindämmen. Teil der Kampagne sind etwa Werbeflächen mit Aufschriften wie »Die Würde des Menschen ist unantastbar«, auch für alle in Uniform, wie die Deutsche Bahn mitteilte. Die Motive sind Teil der Kampagne »Mehr Achtung«, die das Bundesverkehrsministerium gemeinsam mit der Bahn und dem Verband Deutscher Verkehrsunternehmen fortführt. Sie gehört zu einem Aktionsplan für mehr Sicherheit, der nach dem tödlichen Angriff auf einen 36-jährigen Zugbegleiter bei einem Sicherheitsgipfel der Bahn vereinbart wurde. 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
1: Wir haben das Navi. Mhm. Und selbst wenn ich selber mit dem Navi umgehe, ich fange an zu trailen. Ich gucke nicht mehr, wo ich hinfahre. Also ich denke nicht mehr selber. Und auf die Dauer könnte ich verlernen. Ja. Nachdem uns einmal verfahren hat, meine Frau jetzt immer eine Landkarte oder ich, je nachdem, wer fährt. Ja. Also das ist ganz klar. Und mir ist die Frage, wie müssen wir eigentlich unser Schulwesen verändern, dass wir Menschen erziehen, dass sie möglichst viel, möglichst stark selbstständig denken können. Wenn ich so ein massives, so ein unglaublich tolles Tool habe, wie so ChatGPT, ja, muss ich mindestens so toll sein, um das zu bewältigen, sonst unterliege ich.
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1: Praktisch gesehen wird uns wahrscheinlich von irgendeiner Regierung erklärt werden, es hätte ein erneuter Angriff der Russen stattgefunden, ein erneuter Grenzübertritt irgendwo da oben im hohen Norden und deswegen wäre jetzt NATO-Fall und deswegen gilt ab sofort das Kriegsrecht und wenn das Kriegsrecht gilt, dann gilt übrigens nicht mehr, dass man sagt, es gibt ja keine Wehrpflicht mehr oder ich will verweigern, nee, dann ist Kriegsrecht, dann ist alles ganz anders. Da verlassen dann auch Leute, die im wehrfähigen Alter sind, dann nicht mehr einfach das Heimatland. Das erleben ja viele UkrainerInnen und Ukrainer, die wehrfähig sind, die verlassen das Land nicht. Und die dann hier sind, die würden ein Däubel tun, zurückzufahren, weil die kommen dann nicht mehr raus. Die landen dann direkt an der Front. Da gibt es auch jede Menge Videos, wo man Leute im Shanghai, sagt man ja neudeutsch, oder kidnappt und sie an die Front bringt, damit sie dort dann einen sinnlosen Krieg kämpfen. Also, deswegen, wenn das jetzt passieren würde, dann wäre das Problem wahrscheinlich so groß, dass der eine oder andere sagt, ich glaube, ich hätte schon viel früher etwas tun müssen. Und ich möchte davor warnen, bis zu diesem Moment zu warten, weil dann ist es zu spät.
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1: Wenn ein Mensch in Deutschland Straftaten begeht, dann sollte er nicht mit Lasierhandschuhen angefasst werden, nur weil er einen Migrationshintergrund hat. 100%. Okay? Wenn es aber jemand macht in einer amerikanischen Uniform, dann sollte er nicht noch einen Preis bekommen.

0: 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Hossein Shariat Madari, Chefredakteur der staatlichen iranischen Zeitung Kayhan, schrieb gestern, dass Militärstützpunkte in europäischen Ländern, die von den Vereinigten Staaten genutzt werden, zu legitimen und gerechtfertigten Zielen unserer militärischen Angriffe werden können und müssen. Er fügte hinzu, die europäischen Regierungen wissen, dass wir sie treffen können und wir treffen gut. Und behauptete zudem, dass Europa sehr anfällig für mögliche Angriffe der Islamischen Republik Iran ist und seine Belastbarkeit nahezu gleich null ist. Kayhan gilt als Sprachrohr der Hardliner und des Revolutionsführers Khamenei. Shariat Madari ist ein enger Vertrauter des Regimes. Solche Drohungen sind typisch für diese Zeitung, aber sie spiegeln nicht immer automatisch die offizielle Regierungspolitik wider, obwohl sie oft geduldet oder gewollt sind. Wegen Sicherheitsbedenken sollen Energieprojekte künftig keine EU-Fördermittel mehr erhalten, wenn darin Wechselrichter aus China oder anderen als risikobehaftet eingestuften Staaten verbaut werden. Die Entscheidung markiert einen tiefen Eingriff in die europäische Energiewende und könnte weitreichende Folgen für den Solarausbau haben. Zwar sind bislang keine realen Großangriffe belegt, die diese Einschätzung erhärtet hätten, allerdings gelten die Risiken als theoretisch plausibel und seien auch technisch demonstriert worden, sagen Energieexperten. Die Plattform W soll ihre Testphase am 9. Mai beginnen. Die europäische Social-Media-Plattform will ein Gegengewicht zu X bilden. Nutzer sind verpflichtet, sich durch ihr Ausweisfoto und den Abgleich mit biometrischen Daten als Menschen auszuweisen. Das W stehe unter anderem für den Hauptanteilseigner, die schwedische Klimaaktivismusplattform We Don't Have Time. Auf W soll man sowohl unter seinem echten Namen als auch unter Pseudonym auftreten können. Die Firma hofft, sich gegen etablierte soziale Medien durchsetzen zu können, indem sie auf technische Interoperabilität mit der Plattform Blue Sky setzt. Durch das sogenannte AT-Protokoll sei man auch mit drei anderen sozialen Medien vernetzt und verfüge bereits automatisch über 40 Millionen Nutzer weltweit. WeSocial ist privat finanziert und bekomme kein Geld von der Europäischen Union. Zwei frühere schwedische Minister, Christina Persson und Per Nuder, sind private Geldgeber. Auch deutsche Investoren seien beteiligt. Für Nutzer soll die Plattform kostenlos sein. Auf dem niederländischen Expeditionsschiff MV Hondius im Atlantik sind drei Passagiere gestorben. Darunter auch ein Deutscher, mehrere weitere schwer erkrankt. Der Verdacht: ein Ausbruch des seltenen Hantavirus. Weitere Menschen sind erkrankt, einige schwer. Nach dem Ausbruch geht die Weltgesundheitsorganisation, WHO, inzwischen davon aus, dass es zu Ansteckungen zwischen Menschen gekommen sein könnte. Wir vermuten, dass es bei sehr engem Kontakt eine Übertragung von Mensch zu Mensch gibt, sagte eine angebliche WHO-Epidemiespezialistin namens Maria van Kerkhove am Dienstag in Genf. Die Bill & Melinda Gates Foundation ist der größte private Geldgeber der WHO. Gates wird von seinen Gegnern als einflussreicher Milliardär mit gravierenden Fehlern in seiner Einmischung in die Gesundheit der Welt, Interessenkonflikten und Kontroversen kritisiert. 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

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Heute kann man's schnell beenden, nimmt nur sein Handy her, schreibt einfach Tschüss und drückt auf Senden.

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1: Was mich tatsächlich wirklich sehr schockiert hat, ich bin ja eigentlich da, was der ganze Corona-Kram betrifft, eigentlich so eine Art Mitläufer gewesen. Ich brauchte ja Arbeit, also habe ich mich impfen lassen. Ich habe es eigentlich alles mitgemacht. Aber was mich immer skeptisch gemacht hat, das war dieser Satz von der neuen Realität. Okay. Ich war damals noch nicht so weit. Ich weiß, ich kann mich erinnern, dass ich mit meiner Tochter auf dem Rücksitz im Auto gefahren bin und es kam gerade durch im Radio, dass es wieder einen ewig langen Lockdown gibt. Und ich habe mich umgedreht zu meiner Tochter und habe gesagt, merkt ihr diese Zeit? Das ist eine einmalige Zeit, dass du so lange keine Schule hast. Das wird in deinem Leben, wird alles wieder irgendwann total normal sein. Und dann wirst du dich später als Erwachsener daran zurückerinnern. Das war dieser verrückte Sommer, wo Corona war. Damals habe ich nicht geahnt, dass es nie wieder normal wird. Es ist ja nichts mehr normal. Seitdem das ist, ist nichts mehr normal.
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1: Ich kann auch sauer auftreten, ich werde auch manchmal wütend, das beobachte ich bei mir selber, das ist dann der Ken Jebsen-Modus. Das ist dann immer nur der Kopf und ich bin ja das nicht mehr, ich mache jetzt, bin ja wieder Kämer so wie Siervasch, das Pendel zwischen beiden Welten und dann beobachte ich wieder, was wolltest du denn eigentlich sein? Ich wollte eher nicht nur der Journalist, nicht nur der verkopfte Ken Jebsen sein, sondern eben auch Kämer so wie Siervasch, der eher mit dem Herz empathisch sieht und es als Aufgabe sieht, was er auf diesem Planeten macht. Das ist ja, sag ich mal, Aktivismus ist ein Ticket, was man bezahlt, wenn man hier lebt. Und ja, ich versuche, bevor ich irgendwo hingehe, zu sagen dazu, was willst denn du eigentlich? Willst du die Leute mit dem, was du sagst, abtören? Dann sind sie depressiv, sind sie vielleicht schon vorher. Oder willst du, dass die Leute Mut schöpfen? Und ich will ja das andere. So, weil eigentlich wäre es ja schön, wenn wir uns in unserer Branche überflüssig machen würden. Ich sage ja, wenn ich jetzt Arzt wäre, fände ich super, ich hätte keine Patienten mehr, weil die sind alle schon gesund. Mhm. So, also das wäre ja wunderbar. Und wenn ich das nicht glauben würde, dann könnte ich es auch selbst gar nicht durchhalten. Da wird man nämlich krank. So, dann kriegt man einen Knall. Und ich komme aus einer Familie, da ist das Magengeschwür, also das Standardding. Und das wollte ich auf keinen Fall haben. Und da habe ich gesagt, gut, ich höre vor jedem Event, den ich mache, auch extrem gute Musik. Das mache ich, baue mich immer auf mit Musik. Ich habe ja auf meiner Seite eine gute Musikliste, wo ich immer wieder sage, hör zu, das ist auch ein Spiel. Und das Spiel gewinnen wir. Und du darfst niemals der Kakao, durch den sie sich ziehen, auch noch trinken, hat ja Kästner gesagt. Und das ist so mein Lebensmotto.
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1: Letztendlich ist es ganz genauso, wie du sagst. Der Dollar ist, wenn man jetzt das vielleicht überspitzt sagt, auch eine Waffe. Der Dollar ist eine Kriegswaffe. Der Dollar ist gebackt mit dem amerikanischen Militär, das letztendlich auch überall einmarschieren kann, um sich Rohstoffe zu sichern. Das ist eigentlich, wenn man es ganz einfach ausdrücken will, das Spiel, was in der Welt funktioniert. Mhm. Wenn wir heute den amerikanischen Aktienmarkt sehen, dann sprechen wir über eine Bewertung von 65 Trillionen, also in Deutsch Billionen, sprich 65.000 Milliarden Marktkapitalisierung, also alles, was der US-Aktienmarkt wert ist. Und das ist heute zum ersten Mal mehr als alle anderen Aktienmärkte der Welt.
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0: 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Auf dem niederländischen Expeditionsschiff MV Hondius im Atlantik sind 3 Passagiere gestorben. Darunter auch ein Deutscher, mehrere weitere schwer erkrankt. Der Verdacht: ein Ausbruch des seltenen Hantavirus. Weitere Menschen sind erkrankt, einige schwer. Nach dem Ausbruch geht die Weltgesundheitsorganisation, WHO, inzwischen davon aus, dass es zu Ansteckungen zwischen Menschen gekommen sein könnte. Wir vermuten, dass es bei sehr engem Kontakt eine Übertragung von Mensch zu Mensch gibt, sagte eine angebliche WHO-Epidemiespezialistin namens Maria van Kerkhove am Dienstag in Genf. Die Bill & Melinda Gates Foundation ist der größte private Geldgeber der WHO. Gates wird von seinen Gegnern als einflussreicher Milliardär mit gravierenden Fehlern in seiner Einmischung in die Gesundheit der Welt, Interessenkonflikten und Kontroversen kritisiert. In Rumänien ist die prowestliche Regierung unter dem bürgerlichen Ministerpräsidenten Ilie Boloian durch ein Misstrauensvotum mit großer Mehrheit im Parlament abgesetzt worden. Den Antrag hatte die oppositionelle rechte Fraktion AUR zusammen mit den bis vor kurzem mitregierenden Sozialdemokraten PSD gestellt. Sie begründeten diesen mit ihrer Kritik an Boloians Sparpolitik sowie gegen einen von seiner Regierung geplanten Verkauf von Anteilen großer Staatsbetriebe. Nunmehr muss Staatspräsident Nicuzor Dan dem Parlament einen neuen Kandidaten für das Amt des Regierungschefs vorschlagen. Lehnt das Parlament 2 entsprechende Vorschläge nacheinander ab, darf der Staatschef das Parlament auflösen und vorgezogene Neuwahlen verfügen. Der umstrittene Chef-Virologe der Berliner Charité, Christian Drosten, hat Kritik an Fachkollegen und Journalisten geübt. Das erklärte er in einem Interview mit der Süddeutschen Zeitung. Ein kleiner Teil der Presse habe versucht, ihn als Person anzugreifen, meinte er, und diese Journalisten hätten eine Meinungsblase in ihren Redaktionen gebildet und falsche Informationen verbreitet. Dagegen müsse man einschreiten, sagte er. Drosten fordert deshalb eine neue, berufsständische Qualitätssicherung für den Journalismus. Was er genau für eine Qualitätssicherung meint, sagt er nicht. Aus allem, was er sagt, geht aber hervor, dass er eine Kontrolle der Medien und eine Einschränkung der Meinungsfreiheit meint, schreibt die Berliner Zeitung, BZ. Unterstrichen wird das mit den Worten des Kommentators Gunnar Schupelius, der meint, es ist nicht das erste Mal, dass Drosten nach Zensur ruft. Im Oktober 2023 erklärte er am Rande des World Health Summit in der Charité, es sollten nur die Wissenschaftler gehört werden, die wirklich Experten sind. Damit meinte er wahrscheinlich sich selbst und all diejenigen, die damals bei Corona alles mitgemacht haben, schreiben Benutzer in sozialen Medien. Hossein Shariat Madari, Chefredakteur der staatlichen iranischen Zeitung Kayhan, schrieb gestern, dass Militärstützpunkte in europäischen Ländern, die von den Vereinigten Staaten genutzt werden, zu legitimen und gerechtfertigten Zielen unserer militärischen Angriffe werden können und müssen. Er fügte hinzu, die europäischen Regierungen wissen, dass wir sie treffen können und wir treffen gut. Und behauptete zudem, dass Europa sehr anfällig für mögliche Angriffe der Islamischen Republik Iran ist und seine Belastbarkeit nahezu gleich null ist. Kayhan gilt als Sprachrohr der Hardliner und des Revolutionsführers Khamenei. Shariat Madari ist ein enger Vertrauter des Regimes. Solche Drohungen sind typisch für diese Zeitung, aber sie spiegeln nicht immer automatisch die offizielle Regierungspolitik wider, obwohl sie oft geduldet oder gewollt sind. 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
1: Und Edward Bernays ist eben der Begründer der modernen Propaganda oder Public Relations. Und er hat gesagt, super, dass ich weiß, dass die Menschen hauptsächlich von ihrem Unbewussten beeinflusst werden. Das hat mein Onkel herausgefunden. Jetzt kann ich die Menschen mit diesem Wissen steuern. Ich kann sie lenken. Und dieses Wissen und natürlich diese Argumentation, lass uns die Menschen steuern, die Mehrheit der Menschen in der Demokratie, die müssen wir lenken, sonst gäbe es Chaos. Das ist eigentlich diese Geschichte, die man jetzt schon sehr, sehr lange erzählt und wo sich heute einfach sehr, sehr viel Wissen angesammelt hat. Und heute haben wir eine so zugespitzte und so auf die Spitze getriebene Manipulation, wie wir sie tatsächlich in der Geschichte noch nicht hatten.
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1: In der 8. Klasse, da habe ich eine Ehrenrunde gedreht, bin sitzen geblieben und musste diese Klasse wiederholen und bin halt in eine Klasse reingeraten, die eine Chaosklasse war. Diese Klasse war im gesamten Gymnasium komplett verschrien. Und ich als, ich sage mal, schüchterner Junge, der irgendwie so mit seinen Gefühlen und mit der Welt auch überhaupt nicht zurechtgekommen ist, der auch dicklich war, also dicklich im Sinne von wirklich so überfüttert, gehörte ich halt nicht zu den coolsten, wie du dir vorstellen kannst.
2: Das heißt,
1: du
2: warst das willkommene Opfer.
1: Ich war das willkommene Opfer, genau. Und das haben sie natürlich gespürt. Und dann haben sie immer dieses Spiel Safari mit mir gespielt. Das heißt, sie haben Vorhänge abgerissen im Klassenraum, so diese schweren Schulvorhänge, diese Abdunklungsvorhänge. Ja. Ich weiß noch genau, graue Vorhänge waren das. Die haben sie dann über mich rübergeschmissen, haben mich gejagt, also haben dann diese Vorhänge über mich rübergeschmissen und haben mich dann unter diesem Vorhang verprügelt. Mhm. Bis dann irgendwann mal Minuten später ein Lehrer reinkam, aber da war es natürlich schon zu spät. Und das Problem war, ich konnte mich da niemandem anvertrauen. Also ich bin...
2: Das heißt, du hast mit dieser Scham gelebt. Morgen werde ich wieder Opfer, ich kann es keinem sagen, weil dann fragen die alle, warum schlägst du dich zurück, weil du es nicht konntest.
1: Ja, ich konnte halt mein... Deswegen, ich konnte mein Leben nicht leben. Ich konnte meine Jugend nicht leben. Mhm. Ich war wirklich... Also heute das Thema Opfer ist ja irgendwie auch ein ganz wichtiges Thema, weil ich ja eben verstanden habe, in der Opferrolle bist du immer gefangen. Also egal, was dir Schlimmes widerfahren ist, aber die Opferrolle ist eine Rolle, die dich energetisch auch nicht loslässt, bis zu dem Augenblick, wo du dich halt einfach entscheidest zu sagen, okay, du gehst in die Vergebung, ins Verzeihen, du gehst in diesen Prozess, wo du dir auch selbst dafür vergibst, dass du dich immer wieder für bestimmte Umstände auch malträtierst, also auch gedanklich malträtierst. Ja.
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1: Die Grünen sind ja nun auch reihenweise rausgeflogen, fliegen aus dem Osten, aus den gesamten Bundeslandtagen raus, jetzt aus dem Bundestag zu großen Teilen. Und die müssen ja untergebracht werden. Und wenn die dann in den Klimaschutzfonds reingehen sollen, dann bedeutet das, sie gehen in NGOs. Und wer sitzt in den NGOs? Das sind dann eben halt die rausgelobten, rausgeworfenen, im Prinzip grünen Politiker, die damit jetzt ihre Jobs garantieren sich. Nicht nur für sich, sondern auch für die Nachfolgenden. Das bedeutet, wir haben hier einen Umverteilungsmechanismus, den sich keiner vorstellen kann. USAID, die ja gerade aufgeflogen sind als eine der korruptesten Organisationen, die die Welt je gesehen haben, sind absolut vergleichbar mit dem Vorgang, den wir jetzt in Deutschland haben. Nur in Deutschland gibt es noch keinen Doge und auch noch keinen Elon Musk, der die Dinge aufdeckt. Was wir hier erleben, ist genau das alte Prinzip. Und in Kürze, ich bin ganz sicher, werden wir eine historische Aufarbeitung sehen und man wird sagen, wie konnte es sein, dass vor kurzem noch ganz bis zum Schluss, obwohl es jeder wusste, solche aus meiner Sicht kriminellen Vorgänge überhaupt noch durchziehen konnte.
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0: 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Urlaubsbuchungen brechen ein. Gemäß einer Studie des Unterkunftssuchportals Trivago, über deren Ergebnisse die FAZ berichtet, würde jeder zweite Deutsche über 3 Monate auf den Kauf sämtlicher Bekleidung verzichten, um die Urlaubskasse aufzubessern. Wissenschaftlich bewiesen ist, Reisen aktiviert unser Gehirn und lässt das Glückshormon Dopamin ausschütten. Während der Reise erleben wir intensive Glücksmomente, die unser Gehirn regelrecht speichert. Trotzdem sind die Neubuchungen eingebrochen. Vor allem für Reiseveranstalter mit dem Schwerpunkt Pauschalreisen stellte der Marktforscher Travel Data and Analytics, TDA, fest, 19% weniger Umsatz als im Vorjahresmonat. Die Kombination aus einer Krise und Preisrisiken führt zur Buchungszurückhaltung, sagt TDA-Fachmann Roland Gassner der FAZ. Hinter den Kulissen der Reisebranche spricht mancher von einem Sturm, der durch die Branche wirbele. Reisebuchungen in die Türkei zum Beispiel halbierten sich. Die Plattform W soll ihre Testphase am 9. Mai beginnen. Die europäische Social-Media-Plattform will ein Gegengewicht zu X bilden. Nutzer sind verpflichtet, sich durch ihr Ausweisfoto und den Abgleich mit biometrischen Daten als Menschen auszuweisen. Das W stehe unter anderem für den Hauptanteilseigner, die schwedische Klimaaktivismus-Plattform We Don't Have Time. Auf W soll man sowohl unter seinem echten Namen als auch unter Pseudonym auftreten können. Die Firma hofft, sich gegen etablierte soziale Medien durchsetzen zu können, indem sie auf technische Interoperabilität mit der Plattform Blue Sky setzt. Durch das sogenannte AT-Protokoll sei man auch mit 3 anderen sozialen Medien vernetzt und verfüge bereits automatisch über 40 Millionen Nutzer weltweit. WeSocial ist privat finanziert und bekomme kein Geld von der Europäischen Union. 2 frühere schwedische Minister, Christina Persson und Per Nuder, sind private Geldgeber. Auch deutsche Investoren seien beteiligt. Für Nutzer soll die Plattform kostenlos sein. Der Impfstoffhersteller BioNTech plant einen massiven Umbau und will mehrere Standorte schließen. Insgesamt könnten bis zu 1860 Arbeitsplätze wegfallen. Betroffen sind unter anderem Werke in Marburg, Ida, Oberstein und Tübingen. Zugleich zieht das Unternehmen seine Corona-Impfstoffproduktion komplett aus Deutschland ab. Im Laufe des Jahres werden wir die letzten Chargen hier in Deutschland herstellen, teilte BioNTech mit. Hintergrund ist der drastische Einbruch des Corona-Geschäfts. Umsatz und Nachfrage nach Covid-Impfstoffen sind deutlich zurückgegangen, während das Unternehmen zugleich hohe Verluste schreibt. Allein im ersten Quartal lag das Minus bei über 530 Millionen Euro. BioNTech richtet sich deshalb strategisch neu aus und will sich künftig vor allem auf Krebsmedikamente auf mRNA-Basis konzentrieren. Wegen Sicherheitsbedenken sollen Energieprojekte künftig keine EU-Fördermittel mehr erhalten, wenn darin Wechselrichter aus China oder anderen als risikobehaftet eingestuften Staaten verbaut werden. Die Entscheidung markiert einen tiefen Eingriff in die europäische Energiewende und könnte weitreichende Folgen für den Solarausbau haben. Zwar sind bislang keine realen Großangriffe belegt, die diese Einschätzung erhärtet hätten, allerdings gelten die Risiken als theoretisch plausibel und seien auch technisch demonstriert worden, sagen Energieexperten. 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
5: Sie hat vor allem, Alice Weidel hat Themen angesprochen über die deutsche Innenpolitik, eben über Merkel, über die Einwanderungspolitik, über die Folgen dessen und vieles mehr über die deutsche Innenpolitik, die natürlich in der Welt überhaupt nicht in dem Maße bekannt sind. Diese Möglichkeit hat Elon Musk mit diesem X-Gespräch gegeben.
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1: Merkt ja schon einen Unterschied, ob man sich im Osten oder im Westen des Landes befindet, weil die Menschen im Osten und die Menschen im Westen über mehrere Jahrzehnte getrennt voneinander gelebt, erzogen, gefühlt haben. Und das lässt sich nicht von heute auf morgen ändern. Das ist auch in Ordnung, dass es so ist, wie es ist. Sie haben ihre eigene Geschichte, ihr eigenes Tempo und das lässt sich nicht mit Mauerfall ändern. Was ich also sagen möchte ist, wenn man das Gefühl hat, man kann nichts ändern, weil ich bin schon so oft auf Demos gewesen und trotzdem sind immer noch Verrückte und wollen Aufrüstung. Das Verrückte ist, dass man uns glauben machen kann, dass das schnell gehen würde, diese Veränderung. Und wenn die dann nicht schnell geht, dann sagt man, siehst du, es hat gar keinen Sinn und dann resignieren wir. Aber das ist der Trick. Es funktioniert, wenn es langsam passiert. Und da sind wir wieder bei der Natur und damit ende ich dann auch. Die Natur fasst ja die Jahreszeiten nicht zusammen und beschleunigt die. Sondern wir haben im Moment Frühling und dann kommt Sommer. Oh, das zieht sich dann mit dem Sommer. Dann wird irgendwann mal Herbst, der zieht sich auch. Dann kommt der sehr lange, zähe Winter in Deutschland und dann kommt wieder Frühling. Und die Zeiträume sind relativ stabil, trotz Klimawandel. Und es wird wohl auch so bleiben.
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1: Und hier, was mich eben wundert, was auch so ein bisschen in der Verschwörungstheorie eben verankert ist, ist, wir haben am Freitag über 20 bis 25 Milliarden gesprochen. Wir haben am Sonntag, als es immer noch gebrannt hat und klar war, das kann nicht gestoppt werden, auf 150 bis 170 Milliarden. Und letztlich am Mittwoch, glaube ich, kam so die Summe 250 bis 270 Milliarden Dollar Schaden. Und dann gibt's noch einen Californian Fair Plan, der im Grunde genommen Häuser bis 3 Millionen versichert. Und dieser Californian Fair Plan, der bis Häuser bis 3 Millionen versichert, die haben in einem Interview, was ich gesehen habe, gesagt, naja, wir haben uns im Grunde genommen immer wieder in den Worst-Case-Szenarien darauf vorbereitet, was ist, wenn so ein, zwei Straßenzüge abbrennen. Wir haben nie über ganze Stadtteile gesprochen. Das heißt, die haben 700 Millionen Dollar in der Kasse. Und da siehst du, wie diese Leute, die hier auf die Versicherung zählen, werden alle massiv enttäuscht werden.

0: 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Hossein Shariat Madari, Chefredakteur der staatlichen iranischen Zeitung Kayhan, schrieb gestern, dass Militärstützpunkte in europäischen Ländern, die von den Vereinigten Staaten genutzt werden, zu legitimen und gerechtfertigten Zielen unserer militärischen Angriffe werden können und müssen. Er fügte hinzu, die europäischen Regierungen wissen, dass wir sie treffen können und wir treffen gut. Und behauptete zudem, dass Europa sehr anfällig für mögliche Angriffe der Islamischen Republik Iran ist und seine Belastbarkeit nahezu gleich null ist. Kayhan gilt als Sprachrohr der Hardliner und des Revolutionsführers Khamenei. Shariat Madari ist ein enger Vertrauter des Regimes. Solche Drohungen sind typisch für diese Zeitung, aber sie spiegeln nicht immer automatisch die offizielle Regierungspolitik wider, obwohl sie oft geduldet oder gewollt sind. Plakate sollen künftig in Zügen und an Bahnhöfen für mehr Respekt werben und Übergriffe gegen Bahnmitarbeiter eindämmen. Teil der Kampagne sind etwa Werbeflächen mit Aufschriften wie »Die Würde des Menschen ist unantastbar«, auch für alle in Uniform, wie die Deutsche Bahn mitteilte. Die Motive sind Teil der Kampagne »Mehr Achtung«, die das Bundesverkehrsministerium gemeinsam mit der Bahn und dem Verband Deutscher Verkehrsunternehmen fortführt. Sie gehört zu einem Aktionsplan für mehr Sicherheit, der nach dem tödlichen Angriff auf einen 36-jährigen Zugbegleiter bei einem Sicherheitsgipfel der Bahn vereinbart wurde. Auf dem niederländischen Expeditionsschiff MV Hondius im Atlantik sind 3 Passagiere gestorben. Darunter auch ein Deutscher, mehrere weitere schwer erkrankt. Der Verdacht: ein Ausbruch des seltenen Hantavirus. Weitere Menschen sind erkrankt, einige schwer. Nach dem Ausbruch geht die Weltgesundheitsorganisation, WHO, inzwischen davon aus, dass es zu Ansteckungen zwischen Menschen gekommen sein könnte. Wir vermuten, dass es bei sehr engem Kontakt eine Übertragung von Mensch zu Mensch gibt, sagte eine angebliche WHO-Epidemiespezialistin namens Maria van Kerkhove am Dienstag in Genf. Die Bill & Melinda Gates Foundation ist der größte private Geldgeber der WHO. Gates wird von seinen Gegnern als einflussreicher Milliardär mit gravierenden Fehlern in seiner Einmischung in die Gesundheit der Welt, Interessenkonflikten und Kontroversen kritisiert. Der umstrittene Chef-Virologe der Berliner Charité, Christian Drosten, hat Kritik an Fachkollegen und Journalisten geübt. Das erklärte er in einem Interview mit der Süddeutschen Zeitung. Ein kleiner Teil der Presse habe versucht, ihn als Person anzugreifen, meinte er, und diese Journalisten hätten eine Meinungsblase in ihren Redaktionen gebildet und falsche Informationen verbreitet. Dagegen müsse man einschreiten, sagte er. Drosten fordert deshalb eine neue, berufsständische Qualitätssicherung für den Journalismus. Was er genau für eine Qualitätssicherung meint, sagt er nicht. Aus allem, was er sagt, geht aber hervor, dass er eine Kontrolle der Medien und eine Einschränkung der Meinungsfreiheit meint, schreibt die Berliner Zeitung, BZ. Unterstrichen wird das mit den Worten des Kommentators Gunnar Schupelius, der meint, es ist nicht das erste Mal, dass Drosten nach Zensur ruft. Im Oktober 2023 erklärte er am Rande des World Health Summit in der Charité, es sollten nur die Wissenschaftler gehört werden, die wirklich Experten sind. Damit meinte er wahrscheinlich sich selbst und all diejenigen, die damals bei Corona alles mitgemacht haben, schreiben Benutzer in sozialen Medien. 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
1: Jetzt haben wir dieses Heizungsgesetz, lieber Henning Rosenbusch, und es scheint mit allen Folgen voll einzuschlagen. Was ist dein Tipp? Hält das Ding oder wird das in naher Zukunft beseitigt werden müssen, weil es einfach nicht umsetzbar ist für die Leute?
2: Nicht umsetzbar ist für die Leute. Ich glaube, das ist ja genau das Ziel, dass es nicht umsetzbar ist für die Leute. Also ich nenne das auch gerne Enteignungsgesetz. Und das ist doch, wo die Reise hingeht. Das ist ja nur der Anfang mit den Wärmepumpen. Also jetzt kommt als nächstes die Gebäudeeffizienzklasse und die CO2-Preise werden erhöht. Also man zieht den Leuten das Geld aus der Tasche. Das Klimageld, was man im Gegenzug versprochen hatte, kommt natürlich nicht. Ja, also wer überhaupt noch sowas glaubt, was solche Aussagen, also als die das erste Mal von diesem Klimageld gesprochen haben, war mir klar, das wird irgendwie verwässert oder kommt gar nicht oder irgendein Placebo halbwegs.
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1: Wer kriecht, wird belohnt.
2: Das ist richtig.
1: So.
2: So lässt sich nur die Karriere von Frau von der Leyen erklären. Anders nicht. Aber ganz zurück. Für mich ist der entscheidende Punkt, mache ich auch bei diesem Vortrag. Es ist einfach, eine Frau von der Leyen oder eine Ricarda Lang oder wen auch immer, ein Karrieristinnen zu beurteilen. Die ist ja so nicht auf die Welt gekommen. Die ist so gemacht worden. Und für mich ist es eben so, deswegen bin ich auch mit einem anderen Vortrag gerade auf Tour, Wortschatz der Menschheit, wo ich sage, hör zu, man muss den Menschen so sehen, wie Gott ihn gedacht hat. Ein menschliches Bild. Niemand ist so auf die Welt gekommen. Die war mal ein nettes Mädchen und dann wurde sie so gemacht, um ja Liebe zu bekommen, und zwar Liebe gegen Bedingungen. Und das sind unsere Erziehungssysteme. Du bekommst ab einem gewissen Alter nur noch Liebe und Anerkennung gegen Bedingungen, nämlich du musst so sein, dass du vorzeigbar bist. Und damit fangen wir an, uns selbst zu pervertieren und zu korrumpieren. Und das sind die Menschen, die dabei rauskommen.
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1: Die österreichische Schule ist ja für sehr, sehr wenig Staat oder so gut wie kein Staat. Und auch Milei möchte ja im Grunde als Anarchokapitalist auch den Staat so gut wie abschaffen. Welche Aufgaben soll dieser geschrumpfte Staat dann noch haben?
2: Ja, die österreichische Schule hat gezeigt, wie der Marktprozess funktioniert und wie im Marktprozess alle Güter und Dienstleistungen auch hergestellt werden können. Und dass das Ergebnis dieses Prozesses nicht durch den Staat verbessert werden kann, weil der Staat einfach nicht das Wissen dazu hat, die Marktergebnisse zu verbessern. Und die Schlussfolgerung ist daraus natürlich, dass der Staat sich so gut wie so weit wie möglich nicht einmischen sollte, weil er dazu das Wissen nicht hat, um das Auskommen dann besser zu machen. Und die Quintessenz ist, dass es den Staat eigentlich gar nicht braucht. Und deswegen ist es auch Milei definiert sich als philosophischer Anarchokapitalist. Das bedeutet, dass er aus der Theorie heraus versteht, dass es den Staat nicht braucht.
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0: 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Der aktuelle Finanzminister Lars Klingbeil, SPD, hat den neuen Finanzplan enthüllt. Zusammengefasst heißt das: Es wird eine Zuckersteuer und Plastiksteuer eingeführt. Die Tabaksteuer und Alkoholsteuer wird erhöht, Steuervergünstigungen werden abgeschafft und Kryptowährungen sollen neu besteuert werden. Gegenwind zu diesen Entscheidungen kommt von den Bürgern. Kommentatoren meinen, während reihenweise Firmen pleite gehen und kaum noch eine Firma wettbewerbsfähig ist und Arbeitsplätze im Rekordtempo verschwinden, wird allen und allem nun der Rest gegeben. Ein anderer schreibt, kaum einer kann sich das Leben noch leisten und viele wissen nicht mehr weiter. Und nun gibt es massive Steuererhöhungen. Wegen Sicherheitsbedenken sollen Energieprojekte künftig keine EU-Fördermittel mehr erhalten, wenn darin Wechselrichter aus China oder anderen als risikobehaftet eingestuften Staaten verbaut werden. Die Entscheidung markiert einen tiefen Eingriff in die europäische Energiewende und könnte weitreichende Folgen für den Solarausbau haben. Zwar sind bislang keine realen Großangriffe belegt, die diese Einschätzung erhärtet hätten, allerdings gelten die Risiken als theoretisch plausibel und seien auch technisch demonstriert worden, sagen Energieexperten. Die Plattform W soll ihre Testphase am 9. Mai beginnen. Die europäische Social-Media-Plattform will ein Gegengewicht zu X bilden. Nutzer sind verpflichtet, sich durch ihr Ausweisfoto und den Abgleich mit biometrischen Daten als Menschen auszuweisen. Das W stehe unter anderem für den Hauptanteilseigner, die schwedische Klimaaktivismus-Plattform We Don't Have Time. Auf W soll man sowohl unter seinem echten Namen als auch unter Pseudonym auftreten können. Die Firma hofft, sich gegen etablierte soziale Medien durchsetzen zu können, indem sie auf technische Interoperabilität mit der Plattform Blue Sky setzt. Durch das sogenannte AT-Protokoll sei man auch mit drei anderen sozialen Medien vernetzt und verfüge bereits automatisch über 40 Millionen Nutzer weltweit. WeSocial ist privat finanziert und bekomme kein Geld von der Europäischen Union. Zwei frühere schwedische Minister, Kristina Persson und Per Nuder, sind private Geldgeber. Auch deutsche Investoren seien beteiligt. Für Nutzer soll die Plattform kostenlos sein. In Rumänien ist die prowestliche Regierung unter dem bürgerlichen Ministerpräsidenten Ilie Boloian durch ein Misstrauensvotum mit großer Mehrheit im Parlament abgesetzt worden. Den Antrag hatte die oppositionelle rechte Fraktion AUR zusammen mit den bis vor kurzem mitregierenden Sozialdemokraten PSD gestellt. Sie begründeten diesen mit ihrer Kritik an Boloians Sparpolitik sowie gegen einen von seiner Regierung geplanten Verkauf von Anteilen großer Staatsbetriebe. Nunmehr muss Staatspräsident Nicuzor Dan dem Parlament einen neuen Kandidaten für das Amt des Regierungschefs vorschlagen. Lehnt das Parlament zwei entsprechende Vorschläge nacheinander ab, darf der Staatschef das Parlament auflösen und vorgezogene Neuwahlen verfügen. 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
1: Und wir haben einfach seit spätestens der Finanzkrise 2007, 2008 einfach eine Eskalationsspirale gesehen. Also ganz kurz, zuerst wurde Geld gedruckt, um die Banken zu retten, ist das Geld im Finanzsystem hängen geblieben. Dann haben viele Ökonomen gesagt, jetzt kommt die große Inflation, ist aber nicht gekommen, also zumindest nicht auf der Straße, im Supermarkt. Und dann, die kam dann wann? 2020 mit der Pandemie, mit den Lockdowns, wo die Regierungen den Leuten Geld geben mussten, damit sie einigermaßen über die Runden kommen. Jetzt wird das Geld direkt überwiesen. Und dann kommt es natürlich auch an in der Bevölkerung und dann wird es auch ausgegeben und dann gibt es auch wirklich Main Street Inflation im Supermarkt, wie wir sie jetzt sehen, und die ist, glaube ich, auch viel höher als die, als sie offiziell angegeben wird, zumindest was so, also da ist sehr viel Unruhe drinnen, also wir sehen den, ich glaube, wir sind in diesem Crash drinnen, er ist nur langgezogen und platt gewalzt.
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0: Don Dean, Leroy Vinegar, Benny Bailey, Eddie Harris.
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2: Einen der grundlegendsten Werten heißt, du sollst nicht töten. Nicht Klammer auf, ab und zu, wenn Putin kommt, kannst du wieder. Nee. Und Krieg ist ein Zeichen von Schwäche. Leute, die Krieg führen, denen sind die Argumente ausgegangen. Okay? So. Und ich habe noch Argumente. Und da bin ich bei Helmut Schmidt. Lieber 1000 Stunden verhandeln, wie eine Stunde schießen. Das machen wir einfach nicht mehr als Deutsche. Wir machen kein, mit uns Deutschen sollte man keinen Krieg mehr machen können. Das würde ich mir wünschen. Dann hätte unsere Arbeit was gebracht. Kriegsdienst? Nee. Ich muss auch nicht kriegstüchtig werden. Wir müssen friedensfähig werden. Oh.

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1: Normalerweise bei IPOs, also bei Börsengängen, ist es so, dass die Hauptrendite bzw. die Verdienste bereits vereinnahmt wurden, bevor du als Normalsterblicher diese Aktie kaufen kannst.
2: Weil die Großen sich bedient haben.
1: Ja. Genau. Und bei Bitcoin war es genau umgekehrt. Von daher ist das in so vielen Dingen etwas ganz Neues und ich kann deinen Hörern und jedem, der sich dafür interessiert, nur sagen, beschäftigt euch mehr damit. Und dann auch eine eigene Meinung zu bilden. Es gibt viele Leute, die trauen dem nicht, aber wenn ich das heute sehe, dass Leute sagen, das hat keinen inneren Wert, dann ist die Frage, welcher innere Wert hat gedrucktes Papier?
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0: 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Hossein Shariat Madari, Chefredakteur der staatlichen iranischen Zeitung Kayhan, schrieb gestern, dass Militärstützpunkte in europäischen Ländern, die von den Vereinigten Staaten genutzt werden, zu legitimen und gerechtfertigten Zielen unserer militärischen Angriffe werden können und müssen. Er fügte hinzu, die europäischen Regierungen wissen, dass wir sie treffen können und wir treffen gut. Und behauptete zudem, dass Europa sehr anfällig für mögliche Angriffe der Islamischen Republik Iran ist und seine Belastbarkeit nahezu gleich null ist. Kayhan gilt als Sprachrohr der Hardliner und des Revolutionsführers Khamenei. Shariat Madari ist ein enger Vertrauter des Regimes. Solche Drohungen sind typisch für diese Zeitung, aber sie spiegeln nicht immer automatisch die offizielle Regierungspolitik wider, obwohl sie oft geduldet oder gewollt sind. Der Impfstoffhersteller BioNTech plant einen massiven Umbau und will mehrere Standorte schließen. Insgesamt könnten bis zu 1860 Arbeitsplätze wegfallen. Betroffen sind unter anderem Werke in Marburg, Ida, Oberstein und Tübingen. Zugleich zieht das Unternehmen seine Corona-Impfstoffproduktion komplett aus Deutschland ab. Im Laufe des Jahres werden wir die letzten Chargen hier in Deutschland herstellen, teilte BioNTech mit. Hintergrund ist der drastische Einbruch des Corona-Geschäfts. Umsatz und Nachfrage nach Covid-Impfstoffen sind deutlich zurückgegangen, während das Unternehmen zugleich hohe Verluste schreibt. Allein im ersten Quartal lag das Minus bei über 530 Millionen Euro. BioNTech richtet sich deshalb strategisch neu aus und will sich künftig vor allem auf Krebsmedikamente auf mRNA-Basis konzentrieren. Auf dem niederländischen Expeditionsschiff MV Hondius im Atlantik sind 3 Passagiere gestorben, darunter auch ein Deutscher, mehrere weitere schwer erkrankt. Der Verdacht: ein Ausbruch des seltenen Hantavirus. Weitere Menschen sind erkrankt, einige schwer. Nach dem Ausbruch geht die Weltgesundheitsorganisation, WHO, inzwischen davon aus, dass es zu Ansteckungen zwischen Menschen gekommen sein könnte. Wir vermuten, dass es bei sehr engem Kontakt eine Übertragung von Mensch zu Mensch gibt, sagte eine angebliche WHO-Epidemiespezialistin namens Maria van Kerkhove am Dienstag in Genf. Die Bill & Melinda Gates Foundation ist der größte private Geldgeber der WHO. Gates wird von seinen Gegnern als einflussreicher Milliardär mit gravierenden Fehlern in seiner Einmischung in die Gesundheit der Welt, Interessenkonflikten und Kontroversen kritisiert. Plakate sollen künftig in Zügen und an Bahnhöfen für mehr Respekt werben und Übergriffe gegen Bahnmitarbeiter eindämmen. Teil der Kampagne sind etwa Werbeflächen mit Aufschriften wie »Die Würde des Menschen ist unantastbar«, auch für alle in Uniform, wie die Deutsche Bahn mitteilte. Die Motive sind Teil der Kampagne Mehr Achtung, die das Bundesverkehrsministerium gemeinsam mit der Bahn und dem Verband Deutscher Verkehrsunternehmen fortführt. Sie gehört zu einem Aktionsplan für mehr Sicherheit, der nach dem tödlichen Angriff auf einen 36-jährigen Zugbegleiter bei einem Sicherheitsgipfel der Bahn vereinbart wurde. 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
1: Benutzt mal eure Kryptos. Geht mal richtig einkaufen damit. Wie kann eine Währung sich entwickeln, wenn sie keiner benutzt und alle nur hoffen, dass irgendwann mal der Preis nach oben geht? Ich habe gesehen, dass die größten Unternehmen der Welt mittlerweile Kryptowährung als Bezahlung aufnehmen. Die Leute bezahlen auch damit. Es gibt mittlerweile die ersten Studien von Unternehmensberatungen, die sehen, dass die Unternehmen, die Kryptowährung bei sich als Zahlung mit aufgenommen haben, die haben einen 20- bis 30-jährigen Umsatzplus gemacht, weil die Leute, die Krypto haben weltweit, die wollen auch damit bezahlen.
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1: Was läuft hier eigentlich und warum? Diese Frage stellt am kommenden Mittwoch um 19 Uhr in Sippachzell im Zirbenschlüssel, Oberösterreich bei Linz, Christian Beer. Kein Unbekannter, er ist der Unternehmer des Jahres in Österreich gewesen und führt die Heron-Gruppe, ein ziemlich großer Laden, sitzen in Dornbirn. Aber, wie gesagt, diesen Vortrag am Mittwoch hält er in Sippachzell im Zirbenschlüssel. Um was da gehen? Es geht vor allem darum, was die Unternehmer in Österreich, aber auch Umgebung, was sie tun können, damit es sie übermorgen noch gibt. Denn ihnen wird ja das Leben zur Hölle gemacht, sie sollen ja abgeräumt werden. Und ein Unternehmer, der sich das gefallen lässt, ist kein Unternehmer, sondern er ist in diesem Falle ein Unterlasser und er schießt sich ins eigene Knie. Aber ich glaube, zusammen, gehakt, synchronisiert, können wir eine Menge tun. Und die Frage ist, auf welchen Gebieten man was tun kann. Und darum wird es gehen. Es geht zum Beispiel darum, wie man mit diesen Energiepreisen umgeht, die einen ja kaputt machen. Wie man mit den Medien umgeht, die einen komisch darstellen. Was man tun kann, damit Bargeld erhalten bleibt. All diese Dinge werden Thema sein. Und vor allem, es wird konkrete Vorschläge geben, was es jetzt schon gibt, womit man sich zur Wehr setzen kann. Nicht, was man noch bräuchte, was getan werden müsste, sondern was konkret jetzt da ist. Wer sich dafür interessiert, vor allem auch für einen Unternehmer, der nicht nur seinen Job macht, sondern sich politisch einmischt, der Verantwortung übernimmt für sein Land, seine Heimat, dem rate ich dahin zu gehen. Kommender Mittwoch, 19 Uhr, Zirbenschlüssel, Sippachzell, bei Linz 10 Kilometer. Und der Christian Beer ist halt jemand, der nicht nur die Fakten gut benennen kann, sondern der auch über einen sehr, sehr schönen Humor verfügt, dass man diesen ganzen Irrsinn erträgt. Denn ich glaube, wir werden sehr viel Humor brauchen, um das Ruder herumzureißen. Und das ist so groß, das Ruder, da brauchen wir sehr, sehr viele Hände. Geht also hin, macht euch schlau, synchronisiert euch und erzeugt Aufbruchstimmung. Und ganz wichtig, make Querdenken great again. So läuft das. Danke, Christian. Ich kenne dich. Ich weiß, dass du jemand bist, der sich nicht unterkriegen lässt. Aber wir müssen ein paar Leute mehr werden. Ne? Und das schaffen wir auch zusammen. Ne? Servus, Papa.
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1: Jetzt hat er in seiner Neujahrsansprache subtil durchblicken lassen, dass wenn von im Ausland sich in den Wahlkampf eingemischt werden würde, er spielte auf X an und Elon Musk, dann wäre immer noch die Möglichkeit der rumänischen Lösung. Da hat man ja, für alle, die es nicht wissen, hat man gesagt, okay, das Volk hat gewählt, aber nicht das, was die Eliten an Parteien wollten. Deswegen hat man das einfach annulliert. Das ist eigentlich ein Staatsstreich innerhalb von Europa, ist bei uns aber gar kein Thema. Also was du hier immer sagst, sie geben sich immer mehr Mühe, zu tun, als wäre das Demokratie. Und jetzt hat er gesagt, wenn so etwas Ähnliches kommt, und er zielt da eben auf Elon Musk ab, der sich natürlich ziemlich äußert, muss man sagen, und der kein normaler Mensch ist, sondern der eine Reichweite hat, muss man auch dazu sagen, das ist nicht irgendeiner, sondern der hat Möglichkeiten, dann würde er das quasi, droht er, wenn sich der Bürger verwählt, dann könnte er das korrigieren. Hat ja Angela Merkel schon mal in Thüringen getan, von daher ist das gar nicht so widerwillig.
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0: 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Hossein Shariat Madari, Chefredakteur der staatlichen iranischen Zeitung Kayhan, schrieb gestern, dass Militärstützpunkte in europäischen Ländern, die von den Vereinigten Staaten genutzt werden, zu legitimen und gerechtfertigten Zielen unserer militärischen Angriffe werden können und müssen. Er fügte hinzu, die europäischen Regierungen wissen, dass wir sie treffen können und wir treffen gut. Und behauptete zudem, dass Europa sehr anfällig für mögliche Angriffe der Islamischen Republik Iran ist und seine Belastbarkeit nahezu gleich null ist. Kayhan gilt als Sprachrohr der Hardliner und des Revolutionsführers Khamenei. Shariat Madari ist ein enger Vertrauter des Regimes. Solche Drohungen sind typisch für diese Zeitung, aber sie spiegeln nicht immer automatisch die offizielle Regierungspolitik wider, obwohl sie oft geduldet oder gewollt sind. Der Impfstoffhersteller BioNTech plant einen massiven Umbau und will mehrere Standorte schließen. Insgesamt könnten bis zu 1860 Arbeitsplätze wegfallen. Betroffen sind unter anderem Werke in Marburg, Ida, Oberstein und Tübingen. Zugleich zieht das Unternehmen seine Corona-Impfstoffproduktion komplett aus Deutschland ab. Im Laufe des Jahres werden wir die letzten Chargen hier in Deutschland herstellen, teilte BioNTech mit. Hintergrund ist der drastische Einbruch des Corona-Geschäfts. Umsatz und Nachfrage nach Covid-Impfstoffen sind deutlich zurückgegangen, während das Unternehmen zugleich hohe Verluste schreibt. Allein im ersten Quartal lag das Minus bei über 530 Millionen Euro. BioNTech richtet sich deshalb strategisch neu aus und will sich künftig vor allem auf Krebsmedikamente auf mRNA-Basis konzentrieren. Auf dem niederländischen Expeditionsschiff MV Hondius im Atlantik sind drei Passagiere gestorben, darunter auch ein Deutscher, mehrere weitere schwer erkrankt. Der Verdacht: ein Ausbruch des seltenen Hantavirus. Weitere Menschen sind erkrankt, einige schwer. Nach dem Ausbruch geht die Weltgesundheitsorganisation, WHO, inzwischen davon aus, dass es zu Ansteckungen zwischen Menschen gekommen sein könnte. Wir vermuten, dass es bei sehr engem Kontakt eine Übertragung von Mensch zu Mensch gibt, sagte eine angebliche WHO-Epidemiespezialistin namens Maria van Kerkhove am Dienstag in Genf. Die Bill & Melinda Gates Foundation ist der größte private Geldgeber der WHO. Gates wird von seinen Gegnern als einflussreicher Milliardär mit gravierenden Fehlern in seiner Einmischung in die Gesundheit der Welt, Interessenkonflikten und Kontroversen kritisiert. Plakate sollen künftig in Zügen und an Bahnhöfen für mehr Respekt werben und Übergriffe gegen Bahnmitarbeiter eindämmen. Teil der Kampagne sind etwa Werbeflächen mit Aufschriften wie »Die Würde des Menschen ist unantastbar«, auch für alle in Uniform, wie die Deutsche Bahn mitteilte. Die Motive sind Teil der Kampagne Mehr Achtung, die das Bundesverkehrsministerium gemeinsam mit der Bahn und dem Verband Deutscher Verkehrsunternehmen fortführt. Sie gehört zu einem Aktionsplan für mehr Sicherheit, der nach dem tödlichen Angriff auf einen 36-jährigen Zugbegleiter bei einem Sicherheitsgipfel der Bahn vereinbart wurde. 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
1: Ich glaube, Angst ist das zentrale Bindemittel aller hierarchischen Gesellschaften. Und sie soll dazu führen, dass wir uns vor den Machteliten ausrichten, wie Metallspäne vor einem Magneten. Das ist das Ziel. Und dagegen müssen wir angehen. Wir brauchen eine Strategie gegen die Angst, denn sie ist es, wovor wir uns fürchten müssen. Wir müssen zurückkehren zu einer Gesellschaft des sich Unterhakens und die Fähigkeit entwerfen, sich auf dem Absatz rumzudrehen und zu sagen, Freund, bis hierher und nicht weiter. Kein Milligramm.

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2: Der Spiegel hat das ja vor vielen Jahren schon mal geschrieben. Deutsche müssen das Töten wieder lernen. Mhm. Ich kann diesen Spiegelredakteuren und diesen Sternredakteuren nur Folgendes sagen. Nach ihnen, ich gehe, um zu gucken, was los ist, wenn du an der Front gefallen bist. Und vielleicht nochmal, warum das alles zusammenpasst. Die Gründerväter des Stern und des Spiegel waren ja alle in der NSDAP. Das wird ja immer vergessen. Ja, so. Und ich erinnere an die Täter-Tagebücher. Ja. Und deswegen, das gehört irgendwie dazu. Presse wird im Ernstfall immer gleichgeschaltet und zwischendurch kämpfen sie eben einen Wirtschaftskrieg und machen dort Märkte gut. Und wenn man sich erinnert, die 2000 Angestellten, die unter Goebbels in der Propagandaabteilung waren, die sind ja nach dem Zweiten Weltkrieg in die deutsche Werbung gegangen. Mhm. Und haben Sprüche geklopft, die wir alle kennen. Uwex heißt die Skibrille, Persil, da weiß man, was man hat. Frag doch mal, wo waren sie denn vorher eigentlich? Ach so, da haben sie den Stürmer beliefert. Und so muss man das sehen. Deswegen mein Rat ist, Propaganda erreicht dich deutlich weniger, wenn du das alles ausmachst.
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1: Dann gab es ja die große, diese Tavistock-Klinik, die in London stand, wo als erstes, glaube ich, in Europa diese Umoperationen an Teenagern durchgeführt werden. Die ist inzwischen geschlossen. Und nicht, weil die kein Geld verdient haben, sondern weil es so viele Prozesse gibt gegen die Ärzte, die dort gearbeitet haben, diese Operationen durchgeführt haben. Und weil sich so viele dieser jungen Menschen, die das an sich machen haben, diese Verstümmelung, kann ja gar nicht anders sagen, das ist ja Kindesmissbrauch im großen Ausmaß. So viele der jungen Menschen, die es hinterher gemacht haben, haben sich hinterher umgebracht.
2: Nur in Deutschland, da ist das immer noch ganz normal. Ja, selbst das Regenbogenportal der Bundesregierung fordert Kinder auf, sich darüber Gedanken zu machen, ob sie nicht vielleicht im falschen Körper sind.
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0: 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Hossein Shariat Madari, Chefredakteur der staatlichen iranischen Zeitung Kayhan, schrieb gestern, dass Militärstützpunkte in europäischen Ländern, die von den Vereinigten Staaten genutzt werden, zu legitimen und gerechtfertigten Zielen unserer militärischen Angriffe werden können und müssen. Er fügte hinzu, die europäischen Regierungen wissen, dass wir sie treffen können und wir treffen gut. Und behauptete zudem, dass Europa sehr anfällig für mögliche Angriffe der Islamischen Republik Iran ist und seine Belastbarkeit nahezu gleich null ist. Kayhan gilt als Sprachrohr der Hardliner und des Revolutionsführers Khamenei. Shariat Madari ist ein enger Vertrauter des Regimes. Solche Drohungen sind typisch für diese Zeitung, aber sie spiegeln nicht immer automatisch die offizielle Regierungspolitik wider, obwohl sie oft geduldet oder gewollt sind. Der Impfstoffhersteller BioNTech plant einen massiven Umbau und will mehrere Standorte schließen. Insgesamt könnten bis zu 1860 Arbeitsplätze wegfallen. Betroffen sind unter anderem Werke in Marburg, Ida, Oberstein und Tübingen. Zugleich zieht das Unternehmen seine Corona-Impfstoffproduktion komplett aus Deutschland ab. Im Laufe des Jahres werden wir die letzten Chargen hier in Deutschland herstellen, teilte BioNTech mit. Hintergrund ist der drastische Einbruch des Corona-Geschäfts. Umsatz und Nachfrage nach Covid-Impfstoffen sind deutlich zurückgegangen, während das Unternehmen zugleich hohe Verluste schreibt. Allein im ersten Quartal lag das Minus bei über 530 Millionen Euro. BioNTech richtet sich deshalb strategisch neu aus und will sich künftig vor allem auf Krebsmedikamente auf mRNA-Basis konzentrieren. Auf dem niederländischen Expeditionsschiff MV Hondius im Atlantik sind drei Passagiere gestorben, darunter auch ein Deutscher, mehrere weitere schwer erkrankt. Der Verdacht: ein Ausbruch des seltenen Hantavirus. Weitere Menschen sind erkrankt, einige schwer. Nach dem Ausbruch geht die Weltgesundheitsorganisation, WHO, inzwischen davon aus, dass es zu Ansteckungen zwischen Menschen gekommen sein könnte. Wir vermuten, dass es bei sehr engem Kontakt eine Übertragung von Mensch zu Mensch gibt, sagte eine angebliche WHO-Epidemiespezialistin namens Maria van Kerkhove am Dienstag in Genf. Die Bill & Melinda Gates Foundation ist der größte private Geldgeber der WHO. Gates wird von seinen Gegnern als einflussreicher Milliardär mit gravierenden Fehlern in seiner Einmischung in die Gesundheit der Welt, Interessenkonflikten und Kontroversen kritisiert. Plakate sollen künftig in Zügen und an Bahnhöfen für mehr Respekt werben und Übergriffe gegen Bahnmitarbeiter eindämmen. Teil der Kampagne sind etwa Werbeflächen mit Aufschriften wie »Die Würde des Menschen ist unantastbar«, auch für alle in Uniform, wie die Deutsche Bahn mitteilte. Die Motive sind Teil der Kampagne Mehr Achtung, die das Bundesverkehrsministerium gemeinsam mit der Bahn und dem Verband Deutscher Verkehrsunternehmen fortführt. Sie gehört zu einem Aktionsplan für mehr Sicherheit, der nach dem tödlichen Angriff auf einen 36-jährigen Zugbegleiter bei einem Sicherheitsgipfel der Bahn vereinbart wurde. 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
2: Man schwächt sich eigentlich immer, wenn man ins Ausland geht. Ja? Also das merkt man doch, sobald man ins Ausland kommt, man spricht die Sprache vielleicht nicht, man hat keine Kontakte, keine sozialen, man hat keine Familie um einen herum.
3: Man kennt die Gepflogenheiten
2: nicht. Man schwächt sich eigentlich de facto komplett. Das ist ein kompletter Neuanfang. Deswegen würde ich das erstmal nicht so romantisieren, wie es viele machen, nach dem Motto hier dieses schöne Beispiel hier, Blockhütte in Kanada und alles toll und frei und ich zahle keine Steuern, Pustekuchen. Also zum Beispiel unter Corona war Kanada die größte Diktatur eigentlich. Ne? Und da warst du im goldenen Käfig. Nee, also ich sage immer dann im Interview, ich bleib hier, weil ich möchte positiv nach vorne schauen. Ich möchte das Land, das ich wirklich mag und die Menschen, die ich mag, meine Freunde, Bekannte, Nachbarn und so weiter. Ich möchte hier gerne auch, dass meine Kinder eine Zukunft haben können.
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1: Wenn Sie das mal in der freien Wirtschaft vergleichen, stellen Sie vor, Sie fahren hier nach Zürich und bestellen sich den neuesten Tesla und kriegen dann einen abgerockten Renault. Den fahren Sie doch nicht 4 Jahre, um dann zu Mercedes zu gehen, um einen Mercedes zu bestellen und dann irgendeinen Dacia zu bekommen. Sie geben das Fahrzeug zurück, weil das Betrug ist. Aber bei Politik sagen Sie immer, naja, das ist das geringste Übel. Suchen Sie so auch Ihren Partner aus, ja? Da gibt es 5 Personen, die Sie gar nicht mögen, dann nehmen Sie den besten von den schlechten. Fahren Sie so in Urlaub. 5 Länder, die Sie echt meiden wollen. Da gehen Sie ins Beste von den Schlechten. Essen Sie auch so. 5 Restaurants, wo Sie schon mal den Magen verdorben haben. Der, wo es am wenigsten am schlimmsten war, da gehen Sie essen. Das tun Sie nicht. Aber wenn es um Ihr Leben geht und all die Regeln bei der Politik, dann haben Sie das akzeptiert. Das ist drin. Sie sind zivilisiert. Das Zivilisierte an diesem Drill ist, dass Sie auf jemanden warten, der sich dagegen wehrt, wie man Sie verarscht. Wer soll das denn tun? Das können nur Sie tun, ja?
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1: Alle kennen Bhakti, ja? Also sozusagen der nette thailändisch-deutsche Professor, der thailändischer Preuße, sagen wir jetzt mal ungefähr. Ein sehr netter, sehr ruhiger, zurückhaltend. Also das Gesamtergebnis oder Gesamterlebnis Bhakti ist niemand, der aggressiv ist. Ja? Und dann sagte diese Staatsanwältin, Bhakti will den Juden ihr Lebensrecht absprechen. Und es gab Gelächter im Saal, weil es einfach so over the top war, was sie da gesagt hat. Und dann kam sie mit einem Röntgenblick und guckte uns alle an, die wir gelacht haben. Ich habe euch erfasst, ja, so ungefähr. Und dann ging es darum, da habe ich gedacht, wo bin ich eigentlich? Also das heißt, das ist so außerhalb von oder dass ich jetzt zum Beispiel Alice Weidel darf man als Nazischlampe bezeichnen. Das geht als Meinungs, habe ich gedacht, Moment mal, ja.
2: Ohne Hausdurchsuchung vorher.
1: Ja, und mit Haus. Und auf der anderen Seite, wenn aber jemand eine ziemlich originelle Sache mit Schwarzkopf und Habeck macht, ja, dann gibt's.

0: 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Hossein Shariat Madari, Chefredakteur der staatlichen iranischen Zeitung Kayhan, schrieb gestern, dass Militärstützpunkte in europäischen Ländern, die von den Vereinigten Staaten genutzt werden, zu legitimen und gerechtfertigten Zielen unserer militärischen Angriffe werden können und müssen. Er fügte hinzu, die europäischen Regierungen wissen, dass wir sie treffen können und wir treffen gut. Und behauptete zudem, dass Europa sehr anfällig für mögliche Angriffe der Islamischen Republik Iran ist und seine Belastbarkeit nahezu gleich null ist. Kayhan gilt als Sprachrohr der Hardliner und des Revolutionsführers Khamenei. Shariat Madari ist ein enger Vertrauter des Regimes. Solche Drohungen sind typisch für diese Zeitung, aber sie spiegeln nicht immer automatisch die offizielle Regierungspolitik wider, obwohl sie oft geduldet oder gewollt sind. Der Impfstoffhersteller BioNTech plant einen massiven Umbau und will mehrere Standorte schließen. Insgesamt könnten bis zu 1860 Arbeitsplätze wegfallen. Betroffen sind unter anderem Werke in Marburg, Ida, Oberstein und Tübingen. Zugleich zieht das Unternehmen seine Corona-Impfstoffproduktion komplett aus Deutschland ab. Im Laufe des Jahres werden wir die letzten Chargen hier in Deutschland herstellen, teilte BioNTech mit. Hintergrund ist der drastische Einbruch des Corona-Geschäfts. Umsatz und Nachfrage nach Covid-Impfstoffen sind deutlich zurückgegangen, während das Unternehmen zugleich hohe Verluste schreibt. Allein im ersten Quartal lag das Minus bei über 530 Millionen Euro. BioNTech richtet sich deshalb strategisch neu aus und will sich künftig vor allem auf Krebsmedikamente auf mRNA-Basis konzentrieren. Auf dem niederländischen Expeditionsschiff MV Hondius im Atlantik sind drei Passagiere gestorben. Darunter auch ein Deutscher, mehrere weitere schwer erkrankt. Der Verdacht: ein Ausbruch des seltenen Hunter-Virus. Weitere Menschen sind erkrankt, einige schwer. Nach dem Ausbruch geht die Weltgesundheitsorganisation, WHO, inzwischen davon aus, dass es zu Ansteckungen zwischen Menschen gekommen sein könnte. Wir vermuten, dass es bei sehr engem Kontakt eine Übertragung von Mensch zu Mensch gibt, sagte eine angebliche WHO-Epidemiespezialistin namens Maria van Kerkhove am Dienstag in Genf. Die Bill & Melinda Gates Foundation ist der größte private Geldgeber der WHO. Gates wird von seinen Gegnern als einflussreicher Milliardär mit gravierenden Fehlern in seiner Einmischung in die Gesundheit der Welt, Interessenkonflikten und Kontroversen kritisiert. Plakate sollen künftig in Zügen und an Bahnhöfen für mehr Respekt werben und Übergriffe gegen Bahnmitarbeiter eindämmen. Teil der Kampagne sind etwa Werbeflächen mit Aufschriften wie »Die Würde des Menschen ist unantastbar«, auch für alle in Uniform, wie die Deutsche Bahn mitteilte. Die Motive sind Teil der Kampagne Mehr Achtung, die das Bundesverkehrsministerium gemeinsam mit der Bahn und dem Verband Deutscher Verkehrsunternehmen fortführt. Sie gehört zu einem Aktionsplan für mehr Sicherheit, der nach dem tödlichen Angriff auf einen 36-jährigen Zugbegleiter bei einem Sicherheitsgipfel der Bahn vereinbart wurde. 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
1: Jetzt habe ich übrigens gelesen, nach einem Bericht von German Foreign Policy haben sich Manager großer Rüstungskonzerne letzte Woche auf einem Geheimtreffen in Hamburg auf dem britischen Flugzeugträger Queen Elizabeth, da haben sie da eine Konzentration der europäischen Rüstungsbranche geplant. Die soll dann, also danach, nach diesem Bericht, zu einer einzigen großen zusammengeschweißt werden. Und es ging wohl auch um eine massive Ausweitung der Rüstungsproduktion über europäische Grenzen hinweg. Jetzt ist halt die Frage, wer setzt sich durch? Die Vernunft oder die Rüstungsindustrie?
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1: Wenn der Staat die Bevölkerung auffordert, die Kinder in einen Krieg zu schicken, ist das eine Kriegserklärung an die Bevölkerung. Mhm. Und Frieden ist eine Kriegserklärung an die Rüstungsindustrie. Und da sage ich, da bin ich eher da dabei. Die Antwort lautet nein. Kein Kind in irgendeine Kaserne. Nein. Wenn ein Kind, ein Soldat, eine Uniform trägt, höchstens um die österreichischen oder deutschen die Grenzen zu schicken. Wenn du sie sofort als Truppen irgendwo hinschickst, das ist schon fake. Nein. Und wir haben immer gesagt, wir sind ein Verteidigungsbündnis, das sind wir nicht. Und jetzt schicken wir jemand, wie originell, an die Ostfront, um dort das zu tun, was unser Großvater auch schon gemacht hat. Er hat sich verstümmeln lassen für die große, hehre Sache. Und als er zurückkam, wollte niemand was von ihm wissen. Und wer ist denn reich geworden? Der Großvater mit dem halben Bein oder der Profiteur, der sich in Davos die Hände gerieben hat? Und deswegen, wenn man uns zum dritten Mal auffordert, in Deutschland unsere Kinder und auch in Österreich und so weiter und in Europa die Kinder an die Front zu schicken, um zu töten, fordert uns die Politik auf, Menschen zu ermorden. Und das ist ein Killer. Und wie würdest du denn reagieren, wenn du jetzt hier gleich mal rausmarschierst, die sagt, Entschuldigung, würden Sie meine Frau erschießen? Hm. Die würdest du melden. Ja. So. Und das meine ich nur. Das sind irre. Und es ist an dir zu sagen, nein. Und sie können dagegen nichts machen. Deswegen sei so mutig, sag, meine Söhne kriegt ihr nicht und auch nicht meine Töchter. Und dann ist es nicht zu führen.
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1: Ich habe das mal in Gold ausgerechnet. Die Wirtschaftsleistung 1999 und jetzt. 1999 waren es etwas über 8 Milliarden Unzen Gold. Heute sind es 2,2 Milliarden Unzen Gold. Also 72% geringer Wirtschaftsleistung, wenn wir das in Gold rechnen. Und der Nico, der hatte einen wunderbaren Podcast mal mit dem Leo Mattes, den wir auch beide kennen, wo ihr darüber gesprochen habt, dass wir eben im Grunde in einer falschen Recheneinheit unterwegs sind. In einer Recheneinheit, die uns täuscht, die uns in die Irre führt, in die Nominalwertillusion. Mhm. Und wir fühlen uns alle reich.
2: Sind's aber
1: nominal,
2: nicht.
1: Sind's aber gar nicht.
2: Genau.
1: Und das ist ein großes, großes Problem. Auch Rentenansprüche und so weiter.
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0: 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Hossein Shariat Madari, Chefredakteur der staatlichen iranischen Zeitung Kayhan, schrieb gestern, dass Militärstützpunkte in europäischen Ländern, die von den Vereinigten Staaten genutzt werden, zu legitimen und gerechtfertigten Zielen unserer militärischen Angriffe werden können und müssen. Er fügte hinzu, die europäischen Regierungen wissen, dass wir sie treffen können und wir treffen gut. Und behauptete zudem, dass Europa sehr anfällig für mögliche Angriffe der Islamischen Republik Iran ist und seine Belastbarkeit nahezu gleich null ist. Kayhan gilt als Sprachrohr der Hardliner und des Revolutionsführers Khamenei. Shariat Madari ist ein enger Vertrauter des Regimes. Solche Drohungen sind typisch für diese Zeitung, aber sie spiegeln nicht immer automatisch die offizielle Regierungspolitik wider, obwohl sie oft geduldet oder gewollt sind. Der Impfstoffhersteller BioNTech plant einen massiven Umbau und will mehrere Standorte schließen. Insgesamt könnten bis zu 1860 Arbeitsplätze wegfallen. Betroffen sind unter anderem Werke in Marburg, Ida, Oberstein und Tübingen. Zugleich zieht das Unternehmen seine Corona-Impfstoffproduktion komplett aus Deutschland ab. Im Laufe des Jahres werden wir die letzten Chargen hier in Deutschland herstellen, teilte BioNTech mit. Hintergrund ist der drastische Einbruch des Corona-Geschäfts. Umsatz und Nachfrage nach Covid-Impfstoffen sind deutlich zurückgegangen, während das Unternehmen zugleich hohe Verluste schreibt. Allein im ersten Quartal lag das Minus bei über 530 Millionen Euro. BioNTech richtet sich deshalb strategisch neu aus und will sich künftig vor allem auf Krebsmedikamente auf mRNA-Basis konzentrieren. Auf dem niederländischen Expeditionsschiff MV Hondius im Atlantik sind drei Passagiere gestorben, darunter auch ein Deutscher, mehrere weitere schwer erkrankt. Der Verdacht: ein Ausbruch des seltenen Hantavirus. Weitere Menschen sind erkrankt, einige schwer. Nach dem Ausbruch geht die Weltgesundheitsorganisation, WHO, inzwischen davon aus, dass es zu Ansteckungen zwischen Menschen gekommen sein könnte. Wir vermuten, dass es bei sehr engem Kontakt eine Übertragung von Mensch zu Mensch gibt, sagte eine angebliche WHO-Epidemiespezialistin namens Maria van Kerkhove am Dienstag in Genf. Die Bill & Melinda Gates Foundation ist der größte private Geldgeber der WHO. Gates wird von seinen Gegnern als einflussreicher Milliardär mit gravierenden Fehlern in seiner Einmischung in die Gesundheit der Welt, Interessenkonflikten und Kontroversen kritisiert. Plakate sollen künftig in Zügen und an Bahnhöfen für mehr Respekt werben und Übergriffe gegen Bahnmitarbeiter eindämmen. Teil der Kampagne sind etwa Werbeflächen mit Aufschriften wie »Die Würde des Menschen ist unantastbar«, auch für alle in Uniform, wie die Deutsche Bahn mitteilte. Die Motive sind Teil der Kampagne Mehr Achtung, die das Bundesverkehrsministerium gemeinsam mit der Bahn und dem Verband Deutscher Verkehrsunternehmen fortführt. Sie gehört zu einem Aktionsplan für mehr Sicherheit, der nach dem tödlichen Angriff auf einen 36-jährigen Zugbegleiter bei einem Sicherheitsgipfel der Bahn vereinbart wurde. 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
1: Der Staat mit unseren Steuergeldern beauftragt Ströer für die Kampagnen, die Ströer macht. Also anders ausgedrückt, die Bundesregierung hat Ströer in der Hand. Ströer wiederum wirkt wie ein ausgelagertes Propagandaportal. Die Kritik richtet sich immer gegen Dissidenten, Abweichler von der Regierungslinie. Und es geht immer darum, diese Personen persönlich fertig zu machen. Die Kritik geht immer ab Personam, nie der Sache. Denn von der Sache haben die Autoren, was da läuft in der Ukraine, überhaupt keine Ahnung. Die können gar nicht mitreden. Es geht immer um die Person. Und das ist die Strategie. Und so wirkt Ströer wie ein ausgelagertes Propagandaportal der Bundesregierung.
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1: Halt dich raus, dann kommst du in nichts rein. Sag mal, warum sieht unsere Welt eigentlich aus, wie unsere Welt aussieht? Nun, ich glaube, das kann man runterbrechen, weil wir es geschehen lassen. Jetzt könnte man sagen, ja, was soll ich denn machen? Da sind wir schon beim Punkt. Dass wir uns so ohnmächtig erleben, hat wohl damit zu tun, dass wir alle eine Schule durchlaufen haben. Und das meine ich ganz wörtlich, und zwar eine Schule des Gehorsams. Das lernen wir in der Schule. Und am Ende befinden wir uns genau da, wo wir heute sind. Wir sind erwachsen, wir sind gedrillt und haben es mit Leuten zu tun, die ja man als Musterschüler bezeichnen kann, die von uns dauernd Dinge verlangen, die vollkommen absurd sind, die wir auch sehen, aber wir haben verlernt zu widersprechen, denn wir haben in der Schule vor allem gelernt zu gehorchen. Wir haben unsere innere Stimme erstickt und dafür haben wir gute Noten bekommen. Und um das aufzubrechen, und das ist die Basis, um dieses Land zu verändern, was sich in einer sehr, sehr schweren Krise befindet, um das aufzubrechen, müssen wir genau hinschauen und uns als das erleben, was wir sind. Gedrillte Menschen. Auf Spur gebrachte Menschen. Menschen, die im Gleichschritt immer nach einem Organ, einer Partei, einer Organisation suchen, die das, was uns stört, dann stellvertretend in Ordnung bringt. Und ich verstehe diesen Wunsch, aber das kann nicht mehr funktionieren. Nicht bei dem Zustand, in dem sich dieses Land befindet. Und hier stimmt einfach gar nichts mehr. Was kann man machen? Es gibt die Möglichkeit, Menschen zu informieren. Das habe ich sehr viele Jahre getan und mich dann gefragt, warum sich nichts ändert. Weil auch das eine Form des Unterrichts war. Und man kann versuchen, den Leuten die Möglichkeit zu geben, ihre eigene Stimme zu entdecken. Und das ist die neueste Vortragsform, mit der ich arbeite, die gar kein Vortrag ist, sondern ein Konfrontationskurs. Der Wortschatz der Menschheitsfamilie. Letztes Jahr war ich damit ganz kurz auf Tour und Anfang des Jahres. Und ich habe ihr versprochen, ich mache das in Etappen. Weil auch ich muss mich davon erholen, es ist nämlich ziemlich anstrengend. Und ich bin jetzt wieder da. Und zwar am 16. August, das ist ja schon übermorgen, in der Nähe von Berlin. Ja, Berlin selbst meide ich. Falkensee heißt der Ort. Link unten eingefügt. Am 16. August, wer also Lust hat, sich da dem auszusetzen und vor allem den Mumm hat, selbst auf die Bühne zu kommen, um über sich selbst zu sprechen, ich bin dabei, der ist herzlich eingeladen. Und im September dann übrigens schon in Mainz. Und der größte Teil der Tour geht dann November und so los. Da bin ich vor allem auch in den neuen Bundesländern, sagt man ja auch. Um was geht's im Kurs? Es geht darum, dass es sehr viele schlaue Sprüche gegeben hat in den letzten Tausenden von Jahren von Menschen, die ähnlich empfunden haben wie ihr. Nämlich, da gibt es jemanden, der hat mehr Macht als ich. Was kann ich tun? Und das wurde dann niedergeschrieben in der einen oder anderen Metapher. Ich habe viele von denen gelesen und die besten habe ich mir rausgeschrieben. Und per Zufallsgenerator werden die an eine Leinwand geknallt. Und dann setze ich mich mit denen auseinander, so mit zwei, dreien. Aber dann, und das ist der entscheidende Punkt, kommt ihr dran. Denn auch ihr könnt eine solche Metapher, einen Spruch, irgendetwas, was eure Mutter euch schon immer an den Kopf geknallt hat, ihr könnt es einfach mal mitbringen. Zum Beispiel, halt dich raus, dann kommst du in nichts rein. Es kommt in so einen kleinen Schuhkarton und wenn der Zufall es will, ziehe ich euch und dann kommt ihr auf die Bühne und dann sprechen wir über dieses Zitat. Was hat das mit euch zu tun? Aber dann, wenig später, sprechen wir über euch. Wie sieht es eigentlich nicht nur hier drin aus, sondern wie sieht es da drin aus? Seid ihr die ihr sein wollt oder gebt ihr ein Bild von euch ab, seid ihr glücklich, wie hättet ihr es gerne und so weiter und so fort. Und das ist eine Erfahrung, die die meisten Menschen scheuen, weil sie Angst davor haben, sich verletzlich und authentisch zu zeigen, aber die sie nicht missen möchten. Und ich habe das in den letzten Wochen und Monaten erlebt. Derjenige, der auf die Bühne geht, auspackt, ist nicht derselbe, der runtergeht. Und das ist eine Erfahrung, die ich glaube, die wir brauchen, damit wir dieses Land wirklich verändern können. Wir müssen authentisch werden, wir müssen die Angst verlieren, uns verletzlich zu zeigen. Und dann können wir auch was wagen. Und deswegen ist diese neue Form des Zusammenkommens meines Erachtens eine überfällige, dass nämlich ihr zu Wort kommt und nicht nur immer die Profis auf der Bühne, die gut reden können, sondern es geht ja um euch. Ihr, wir alle zusammen sind diese Bevölkerung, nicht die paar Heads offen, die das gruben können, sondern wir alle können die Gesellschaft verändern. Und ich glaube, wir sollten den Fokus erstens auf uns setzen und dann auf die Jüngsten, denn wir müssen natürlich auch das Konzept Schule vollkommen überdenken. Wir werden ins Gespräch kommen, das ist das Schöne daran. Das wird also kein Monolog meiner Seite, sondern 80%, 85%, 90% der Redezeit habt ihr, das Publikum. Und ich würde mich sehr, sehr freuen, wenn ihr euch darauf einlasst. Ja, es gehört ein bisschen Mut dazu, das ist ganz klar, aber es ist überfällig. Denn keine Partei, keine Organisation, niemand da draußen, alleine als Solist, der das gut kann, kann dieses Land ändern. Und wenn wir es ändern wollen, und ich glaube, wir müssen es ändern, weil sonst wird es Deutschland so nicht mehr lange geben, dann müssen wir uns alle einbringen. Und das ist mein Anliegen, deswegen mache ich das überhaupt. Ja? Wenn ihr also Lust habt, da mitzuarbeiten, euch verletzlich zu zeigen, auch als Person, die Fragen haben und die nicht beantworten können, einfach als Menschen, die sagen, hör zu, ich würde ganz anders, aber ich habe keine Erfahrung. Wenn ihr euch selbst auswildern wollt, dann besucht mich, und zwar am 16. August in Falkensee, im September dann am 23. und dann im November klinke ich ein. Aber der nächste Termin, wo es noch Karten gibt, ist der 16. August in Falkensee. Und nein, würde mich sehr freuen. Der Wortschatz der Menschheitsfamilie, da geht es vor allem darum, dass ihr zu Wort kommt mit einem Zitat, was ihr mitbringt, in die Kiste gezogen, zack, bist du auf der Bühne. Und dann nimmt ein neues Leben seinen Lauf. Und ich habe jetzt die Erfahrung der letzten Wochen und Monate nochmal ausgewertet. Ich bekomme da sehr tolles Feedback. Und zwar, dass Menschen sich bedanken dafür, dass ich ihnen den Rahmen und die Möglichkeit gebe, dass sie mutig sein können. Und dann entdecken sie, dass sie ja so eigentlich sind. Und das freut mich, wenn sie dann sehr, sehr viel mutiger ihr Leben leben und bereit sind, sich zu engagieren, zu etwas zu riskieren. Und auch nicht die Frage, hat das schon mal jemand vor mir gemacht? Nee. Sei du selbst, sonst ist es ein anderer. 16. August in Falkensee. Ich gehe davon aus, dass wir uns sehen. Bis später.
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1: Zum Beispiel in Argentinien. Man mag diesen Milei nun mögen oder nicht, aber das argentinische, die argentinische ökonomische Situation war so verfahren. Da bestanden im Wesentlichen, war das alles nur noch öffentlich Beschäftigte, die mit frisch gedrucktem Geld irgendwie durchgefüttert wurden. Und dann kam einer, wie gesagt, man mag ihn auch nicht mögen, das ist egal. Der hat das Wort Disruption mit dem Knüppel da reingehauen. Da hat er Afuera gesagt, raus aus der Tür, weg hier. Ja, da macht er sicherlich Fehler, klar. Aber unser System ist doch mittlerweile genauso kaputt. Also ich als Unternehmer, ich erlebe es derart oft, dass Berge von Dingen, die ich unterschreiben, zertifizieren, erklären muss, Statistiken machen muss, ja. Für wen? Wem nutzt das? Das liest kein Schwein.
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0: 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Hossein Shariat Madari, Chefredakteur der staatlichen iranischen Zeitung Kayhan, schrieb gestern, dass Militärstützpunkte in europäischen Ländern, die von den Vereinigten Staaten genutzt werden, zu legitimen und gerechtfertigten Zielen unserer militärischen Angriffe werden können und müssen. Er fügte hinzu, die europäischen Regierungen wissen, dass wir sie treffen können und wir treffen gut. Und behauptete zudem, dass Europa sehr anfällig für mögliche Angriffe der Islamischen Republik Iran ist und seine Belastbarkeit nahezu gleich null ist. Kayhan gilt als Sprachrohr der Hardliner und des Revolutionsführers Khamenei. Shariat Madari ist ein enger Vertrauter des Regimes. Solche Drohungen sind typisch für diese Zeitung, aber sie spiegeln nicht immer automatisch die offizielle Regierungspolitik wider, obwohl sie oft geduldet oder gewollt sind. Der Impfstoffhersteller BioNTech plant einen massiven Umbau und will mehrere Standorte schließen. Insgesamt könnten bis zu 1860 Arbeitsplätze wegfallen. Betroffen sind unter anderem Werke in Marburg, Ida, Oberstein und Tübingen. Zugleich zieht das Unternehmen seine Corona-Impfstoffproduktion komplett aus Deutschland ab. Im Laufe des Jahres werden wir die letzten Chargen hier in Deutschland herstellen, teilte BioNTech mit. Hintergrund ist der drastische Einbruch des Corona-Geschäfts. Umsatz und Nachfrage nach Covid-Impfstoffen sind deutlich zurückgegangen, während das Unternehmen zugleich hohe Verluste schreibt. Allein im ersten Quartal lag das Minus bei über 530 Millionen Euro. BioNTech richtet sich deshalb strategisch neu aus und will sich künftig vor allem auf Krebsmedikamente auf mRNA-Basis konzentrieren. Auf dem niederländischen Expeditionsschiff MV Hondius im Atlantik sind 3 Passagiere gestorben, darunter auch ein Deutscher, mehrere weitere schwer erkrankt. Der Verdacht: ein Ausbruch des seltenen Hantavirus. Weitere Menschen sind erkrankt, einige schwer. Nach dem Ausbruch geht die Weltgesundheitsorganisation, WHO, inzwischen davon aus, dass es zu Ansteckungen zwischen Menschen gekommen sein könnte. Wir vermuten, dass es bei sehr engem Kontakt eine Übertragung von Mensch zu Mensch gibt, sagte eine angebliche WHO-Epidemiespezialistin namens Maria van Kerkhove am Dienstag in Genf. Die Bill & Melinda Gates Foundation ist der größte private Geldgeber der WHO. Gates wird von seinen Gegnern als einflussreicher Milliardär mit gravierenden Fehlern in seiner Einmischung in die Gesundheit der Welt, Interessenkonflikten und Kontroversen kritisiert. Plakate sollen künftig in Zügen und an Bahnhöfen für mehr Respekt werben und Übergriffe gegen Bahnmitarbeiter eindämmen. Teil der Kampagne sind etwa Werbeflächen mit Aufschriften wie »Die Würde des Menschen ist unantastbar«, auch für alle in Uniform, wie die Deutsche Bahn mitteilte. Die Motive sind Teil der Kampagne Mehr Achtung, die das Bundesverkehrsministerium gemeinsam mit der Bahn und dem Verband Deutscher Verkehrsunternehmen fortführt. Sie gehört zu einem Aktionsplan für mehr Sicherheit, der nach dem tödlichen Angriff auf einen 36-jährigen Zugbegleiter bei einem Sicherheitsgipfel der Bahn vereinbart wurde. 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
1: Anja Reschke, die Panorama moderiert. Und Anja Reschke hat gesagt in einem Podcast, du kannst jeden Tag deine Meinung sagen. Du kannst sagen, ich finde den Kanzler scheiße und dir passiert gar nichts. Wo sonst ist das so? Du kannst Leute beschimpfen und diesen Wert sieht gar keiner mehr. Ich höre nur noch, wie schlimm alles geworden ist. Das sagt Anja Reschke. Und dann hat ein Kollege von mir gesagt, ja, das ist die eine Seite und die andere Seite ist, und zuletzt hat sich der Staat damit gebrüstet, dass er bei 180 Leuten wegen Postings eingeritten ist und offen zugibt, dass es nur der Abschreckung dienen soll. Das heißt also, das sind diese beiden unterschiedlichen Blasen, hat man das Gefühl.
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1: Man muss jetzt die Frage stellen, wer prügelt da auf wen ein? Und Ive Stone, dieser berühmte Journalist, hat ja mal gesagt, jede Regierung lügt und wir sind ja Journalisten. Und wenn wir unsere Arbeit gut machen, kriegen wir Prügel. Das ist unsere Art von Lohn. Die Frage ist, von wem wir die Prügel kriegen? Von denen, die ertappt werden. Entscheidend ist, ob die, für die wir recherchieren, wie die uns tragen. Und wenn die uns nicht getragen hätten, dann würden wir hier ja nicht sitzen. Von daher, wenn man einen Journalismus betreibt, das sind alle Liebhaben in der Regierung, dann ist es halt Propaganda. Und wenn man seinen Job richtig macht, dann kann man nicht davon ausgehen, dass die Politiker einen mögen. Dann hat man aber alles richtig gemacht. Das wird zum Beruf werden.
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1: Und sie sagte, wissen Sie denn eigentlich, wie lange es überhaupt dauert, bis man in Deutschland eine Betriebsgenehmigung bekommt? Und da sagt er, ja, klar weiß ich das, weil wir ja dieses Riesenunternehmen da gebaut haben. Und er hat darüber gesprochen, dass das alles, er hat das auch so ausgedrückt, völlig verrückt gewesen sei. Er musste die Genehmigung stellen, die 25.000 Seiten umfasste. Und er hat gesagt, das reicht doch, wenn man nur das Wichtigste ausdruckt und den Rest dann elektronisch macht. Aber er sagt, nein, viele, viele Kopien mussten angefertigt werden. Es war buchstäblich ein Lastwagen voller Papier.
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0: 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Angesichts von Drohungen und körperlichen Angriffen ist die Einführung von Ausweiskontrollen und Videoüberwachung in einigen Freibädern Berlins einem Gerichtsurteil zufolge rechtens. Der Schutz von Leben, Gesundheit und Freiheit sei höher zu gewichten als der Eingriff in das Recht auf informationelle Selbstbestimmung, entschied das Berliner Verwaltungsgericht am Mittwoch. Wegen Schlägereien und sexueller Belästigung von Mädchen und Frauen, von als Clan auftretenden sogenannten jungen Männern, haben die Berliner Bäderbetriebe flächendeckende Ausweiskontrollen ab 14 Jahren und punktuelle Videoüberwachung im Eingangsbereich in einigen Bädern eingeführt. Der Rechtsausschuss des Europäischen Parlaments hat sich trotz Betrugsverdachts gegen einen Entzug der parlamentarischen Immunität der CSU-Europaabgeordneten Angelika Niebler ausgesprochen. Eine Mehrheit der Mitglieder lehnte in nicht öffentlicher Sitzung einen entsprechenden Antrag der Europäischen Staatsanwaltschaft ab. Nach Informationen der dpa wird Niebler verdächtigt, jahrelang vom Parlament bezahlte Mitarbeiter für Aufgaben eingesetzt zu haben, die in keinem direkten Bezug zu ihrer Abgeordnetentätigkeit standen. Brisant ist der Fall auch deshalb, weil Niebler im November zunächst öffentlich zusicherte, an einer umfassenden Aufklärung interessiert zu sein, bei ihrer Verteidigungsstrategie dann aber hinter den Kulissen vor allem darauf setzte, die Glaubwürdigkeit und Integrität der Hauptbelastungszeugin in Zweifel zu ziehen und damit die Aufhebung der Immunität zu verhindern, die für weitere Ermittlungen notwendig wäre. Bundesarbeitsministerin Bärbel Baas, SPD, hat eine umstrittene Aussage getroffen. In der Regierungsbefragung erklärte sie, es wandert niemand in unsere Sozialsysteme ein. Die Aussage fiel als Antwort auf eine Frage zur Haushaltslage und Migration. Baas verwies stattdessen auf den Fachkräftemangel und betonte, Arbeit entlaste den Sozialstaat. Gleichzeitig zeigen aktuelle Zahlen ein anderes Bild. 2025 lag der Anteil ausländischer Bürgergeldempfänger bei rund 48%. Die größten Gruppen stammen aus der Ukraine, Syrien, Afghanistan und der Türkei. Ausländer erhielten Leistungen von 21,7 und deutsche Bürger mit und ohne Migrationshintergrund erhielten rund 24,9 Milliarden Euro. Das Bundeskriminalamt warnt intern vor einer möglichen Gefährdung von Polizisten durch Linksextremisten. Hintergrund ist ein auf Indymedia veröffentlichtes Drohschreiben, in dem unter dem Motto »Auch Bullen haben Namen und Adressen« dazu aufgerufen wurde, private Daten von Polizeibeamten zu sammeln. Laut einem als VS, nur für den Dienstgebrauch eingestuften BKA-Dokument, könne der Aufruf linke Gruppen dazu motivieren, Beamte auszuspähen, öffentlich zu outen oder deren Eigentum zu beschädigen. Besonders im Fokus stehen demnach Personen mit Bezug zu Verfahren gegen Linksextremisten aus dem sogenannten Budapest-Komplex. Das BKA hält auch eine weitere Eskalation für möglich. In seiner internen Lageeinschätzung warnt die Behörde, dass je nach Radikalisierungsgrad der Täter direkte Bedrohungen, Nötigungen oder sogar körperliche Angriffe auf betroffene Beamte nicht ausgeschlossen werden könnten. 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
2: Ich habe diese Umfrage gemacht in Berlin-Neukölln. Ne? Da ging es darum zu erfahren, aus welchem Land kommst du? Ne? Offensichtliche Migranten, Migrantenkinder. Ne? Was für eine Landsfrau, was für ein Landsmann bist du? Und das Ergebnis war, dass alle, keiner von denen hat als erstes Deutsch gesagt. Dann habe ich die als nächstes gefragt, ja, hast du einen deutschen Ausweis? Ja, habe ich. Bist du hier geboren? Ja, habe ich. Ja, trotzdem bist du Grieche, Libanese, Kroate. Ne? Also keiner will sich von sich aus zu Deutschland bekennen. Und das hängt auch wesentlich damit zusammen, dass Deutschland keine selbstbewusste, stolze Identität hat. Wie soll man denn auch ein Land respektieren, dessen Volksvertreter und stellvertretende Repräsentanten auf parlamentarischer Ebene dieses Land als, die Ausdrücke hatten wir, ne? Also das allerletzte bezeichnen.
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1: Und Propaganda funktioniert so, du wirst damit gefüttert und wenn man dich fragt, rufst du das automatisch ab. Das ist nicht deine Meinung. Und wenn du irgendetwas konsumierst, wo über andere Menschen, die du nicht persönlich kennst, in niederträchtigster Art und Weise pauschal gesprochen wird, nämlich dass das Untermenschen sind, dann weißt du, dass dich jemand vergiften sollte und so etwas würde ich nicht zu mir nehmen. Mhm. Und das ist eine Sozialhygiene, die man bei sich selbst anlegen sollte. Man geht ja auch nicht in einen Laden, wo man sich schon 5-mal den Magen verdorben hat, um es ein 6. Mal zu tun.
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1: Es werden immer mehr Wörter gestrichen, umgeschrieben, umgedichtet. Das erinnert sehr an das Buch von Orwell. Und da frage ich mich, will überhaupt noch jemand Verantwortung tragen? Und in unserem Wortschatz werden auch Worte wie zum Beispiel Nein. Wer benutzt heute das Wort Nein? Oder die Phrase, du kannst dich auf mich verlassen. Ich gebe dir mein Wort. Keiner sagt das heute. Und wenn jemand das sagt, dann wird man, ja komm, ja, du sagst ja, ich gebe dir mein Wort, aber das passiert dann eh nicht. Und zum Beispiel auch das Wort Nein ist so ein kräftiges, starkes Wort. Und wenn man sich traut, auch mal Nein zu sagen, dann muss man auch mit den Konsequenzen leben und auch die Verantwortung dann dafür tragen. Ich selber habe auch schon Freundschaften verloren, weil ich eben Nein gesagt habe. Und das muss man auch lernen.
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0: 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Die Bundesbürger machen sich wegen des Klimawandels deutlich mehr Sorgen als noch vor 16 Jahren. Sie liegen aber unter dem Niveau der Ängste vor Umweltschäden in den 80er Jahren. Das zeigt eine Auswertung von Daten des sozioökonomischen Panels, SOEP, durch das DIW Berlin, die den Zeitungen der Funke Mediengruppe vorlag. Dabei zeigen jüngere Jahrgänge sich grundsätzlich deutlich besorgter über die Auswirkungen des Klimawandels als ältere. Die norwegischen Diplomaten Mona Juul und Terje Rød-Larsen waren enge Vertraute von Sexualstraftäter Jeffrey Epstein. Sie mussten zurücktreten, ansonsten gab es bislang keine Konsequenzen. Jetzt nahm sich ihr Sohn Edward Juul Rød-Larsen das Leben. Das unmittelbar nachdem offiziell Untersuchungen der finanziellen Verbindungen zu Epsteins Netzwerk aufgenommen wurden. Edward wurde von seinen Eltern schon als Kind auf die Epstein-Horrorinsel mitgenommen. Und er war als Erbe von 5 Millionen Dollar im Testament von Jeffrey Epstein eingetragen. Innenminister Alexander Dobrindt, CSU, plant, BND und Verfassungsschutz schlagkräftiger zu machen. Ziel ist es, mehr Informationen zu sammeln und auch aktiv einzugreifen. Dobrindt spricht davon, den Nachrichtendienst zu einem echten Geheimdienst weiterzuentwickeln. Künftig sollen Agenten nicht nur beobachten, sondern zurückschlagen können. Auch Sabotage im Ausland ist im Gespräch, etwa durch Manipulation von Drohnen oder militärischer Software. Das wäre ein deutlicher Bruch mit bisherigen Regeln. Begründet wird das mit neuen Bedrohungen durch Cyberangriffe, Spionage und hybride Kriegsführung. Kritiker dürften vor allem die erweiterten Befugnisse und Eingriffe im Ausland hinterfragen. Die Pläne markieren einen möglichen Kurswechsel in der deutschen Sicherheitspolitik. Die deutsche Industrie- und Handelskammer warnt vor einer deutlichen Verschärfung der Wirtschaftslage. Wegen des Konflikts im Nahen Osten und der Belastungen rund um die Straße von Hormus erwartet die DIHK für Deutschlands Exporte 2026 kein Wachstum mehr. Die bisherige Prognose von 1% wurde auf 0 gesenkt. Damit zeigt sich erneut, wie stark Deutschlands Wirtschaftsmodell von stabilen Weltmärkten und günstiger Energie abhängt. Während die Weltwirtschaft weiter wächst, bleibt Deutschland mit mageren Prognosen zurück und verliert nach Einschätzung vieler Experten weiter an industrieller Substanz. 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
1: Ganz klar weiß ich, wie das funktioniert, gerade in so Ministerien. Und das ist einmal sozusagen die Erbhöfe. Und das andere ist, ich habe das ja mal kolportiert bei der Regierung Merkel, da sind Leute Staatssekretäre geworden, die eigentlich aus der Politik raus wollten, die dann also den Sprung sofort in die Wirtschaft gemacht haben. Also sie haben gar nicht mehr abgewartet, bis ihre politische Karriere vorbei war, sondern haben den Staatssekretärsposten als Sprungbrett benutzt. Und auch das ist ein Problem, was wir mittlerweile haben. Also früher ist man Staatssekretär geworden, das war sozusagen eigentlich das Sprungbrett, um irgendwann Minister werden zu können und irgendwann sozusagen oder in der Partei die wichtigste Rolle zu spielen. Und mittlerweile ist es eigentlich nur ein Sprungbrett raus aus der Politik.
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1: Die Schule ist, glaube ich, das einzige Produkt, wo der Kunde nicht gefragt wird.
2: Ja.
1: Sondern er wird zwangsverpflichtet. Wir kennen es doch von der GEZ. Du darfst bezahlen, musst bezahlen, auch wenn du es gar nicht guckst. Das ist so ähnlich. Aber ich meine, wir sind uns, glaube ich, am Tisch einig. Schule wurde gedacht, damit Schüler den unsichtbaren Lehrplan lernen. Nämlich dazu, du kriegst ein Lob, wenn du das, was wir dir geben, auswendig lernst, deine Gefühle unterdrückst, weil du fragst, was soll der ganze Quatsch, und das ausspuckst. Und wenn du das verinnerlicht hast, dann bist du ready fürs System und dann machst du Karriere und dann kriegst du später Geld und damit kannst du ja Produkte kaufen, mit denen du dann glücklich wirst, weil hier machen wir dich unglücklich. Da kommen am Ende Leute raus, die von allein.
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1: Aber das ist genau die Doppelmoral. Der Kleine soll gefälligst folgen, wir machen da die Vorschriften und wir Großen, wir kümmern uns nicht darum. Und das, die Doppelmoral, die Sie angesprochen haben, bei Böhmermann zum Beispiel. Jetzt stellen wir uns mal vor, es wäre ein Rechter gewesen, der im Fernsehen gesagt hätte, wir keulen jetzt einfach mal Menschen. Der Aufschrei in Deutschland, die Lichterketten, die wir gehabt hätten. Aber es sagt ein Linker, ja, und dann ist es völlig in Ordnung. Und dann geht man drüber weg und der bekommt über 600.000 Euro im Jahr. Dafür, dass er dann sowas verbreiten kann. Klar, man kann sagen, er ist Satiriker, darf man, aber auch ein rechter Satiriker hätte es ordentlich abbekommen. Und das ist die Doppelmoral, dass die Leute das nicht mehr ertragen. Dass sie genau sehen, die Politik und die Mainstream-Medien, die wir haben, die lenken uns alle in eine Richtung und sie selber agieren komplett anders.
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0: 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Bundesarbeitsministerin Bärbel Baas, SPD, hat eine umstrittene Aussage getroffen. In der Regierungsbefragung erklärte sie, es wandert niemand in unsere Sozialsysteme ein. Die Aussage fiel als Antwort auf eine Frage zur Haushaltslage und Migration. Baas verwies stattdessen auf den Fachkräftemangel und betonte, Arbeit entlaste den Sozialstaat. Gleichzeitig zeigen aktuelle Zahlen ein anderes Bild. 2025 lag der Anteil ausländischer Bürgergeldempfänger bei rund 48%. Die größten Gruppen stammen aus der Ukraine, Syrien, Afghanistan und der Türkei. Ausländer erhielten Leistungen von 21,7 und deutsche Bürger mit und ohne Migrationshintergrund erhielten rund 24,9 Milliarden Euro. Das Bundeskriminalamt warnt intern vor einer möglichen Gefährdung von Polizisten durch Linksextremisten. Hintergrund ist ein auf Indymedia veröffentlichtes Drohschreiben, in dem unter dem Motto »Auch Bullen haben Namen und Adressen« dazu aufgerufen wurde, private Daten von Polizeibeamten zu sammeln. Laut einem als VS, nur für den Dienstgebrauch eingestuften BKA-Dokument, könne der Aufruf linke Gruppen dazu motivieren, Beamte auszuspähen, öffentlich zu outen oder deren Eigentum zu beschädigen. Besonders im Fokus stehen demnach Personen mit Bezug zu Verfahren gegen Linksextremisten aus dem sogenannten Budapest-Komplex. Das BKA hält auch eine weitere Eskalation für möglich. In seiner internen Lageeinschätzung warnt die Behörde, dass je nach Radikalisierungsgrad der Täter direkte Bedrohungen, Nötigungen oder sogar körperliche Angriffe auf betroffene Beamte nicht ausgeschlossen werden könnten. Am ersten Jahrestag der schwarz-roten Regierung hat der aktuelle Kanzler Friedrich Merz, CDU, dafür geworben, die Zusammenarbeit in kollegialem Geist bis zum regulären Wahltermin in 3 Jahren fortzusetzen. Es gibt zu dieser Koalition keine Alternative, sagte er nach Angaben eines Regierungssprechers in einer regulären Sitzung des Kabinetts. Wir sind staatspolitisch gemeinsam in der Verantwortung, den Erfolg zu suchen, meinte Merz weiter, der derzeit unter Druck steht, da von 48% der Bürger und vielen Politikern das Ende der Koalition gefordert wird. Nach der großen Welle der Empörung in den sozialen Medien haben Kika, ARD und ZDF die sogenannte Antirassismus-Serie Moment von der Website und aus der Mediathek entfernt. Die Folgen der Serie sind dort nicht mehr abrufbar. Lediglich Clips zu den Darstellern sind noch zu finden. Die Serie behandelte Themen wie Antirassismus auf völlig abstruse Art und Weise, meinten nicht nur Kritiker des zwangsfinanzierten Staatsfernsehens. 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
1: Also wenn du mich fragen würdest, was würdest du als Ökonom Thorsten vorschlagen? Dann würde ich vorschlagen, einen freien Markt für Geld. Wir sind das ja gewohnt, dass wir einen freien Markt für Schuhe haben, für Bücher, für Vortragsreisende, für Mikrofone, für Wassergläser. Und wir wissen auch, dass ein freier Markt üblicherweise die Güter, die wir alle haben wollen, zur besten Qualität und zu tiefsten Preisen bereitstellt. Ja, das haben wir gelernt in vielen schmerzvollen Prozessen. Der Markt ist der beste Mechanismus, um die gewünschten Güter bereitzustellen.
2: Weil wenn was Besseres kommt, dann
1: genau. Und das akzeptieren die meisten Menschen auch. Und nur beim Geld ist das anders. Nicht? Ja. Das Geld ist monopolisiert. Das Geld, was wir heute haben, der Euro, der US-Dollar und der Schweizer Franken, sind staatlich monopolisierte Währungen.
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1: Ich möchte, dass die Leute sich daran erinnern, als sie auf die Welt gekommen sind, gab es keine Angebote von den Eltern, lern jetzt laufen, lern jetzt sprechen, dann kriegst du später mal Netflix und einen Tesla. Das haben die selber gemacht. Wir haben selbst gelernt zu laufen und selbst zu sprechen. Wir haben gelernt zu widersprechen und wegzulaufen, unser eigenes Leben zu bekommen. Und dann über die ganzen Schulsysteme, Beruf, sind wir dermaßen gedrillt worden nach dem Motto, ja, mein Meister, was soll ich als nächstes tun? Und das ist so perfekt gemacht, dass wir die öffentlich-rechtlichen Anstalten einschalten, um uns dort informieren zu lassen. Wer hat in der DDR die aktuelle Kamera eingeschaltet, um sich informieren zu lassen? Niemand wirklich, oder? So, und deswegen das Internet, was wir hier machen, bedeutet ja, dass das Netz bedeutet auszureisen und es ist ein digitales Aufwachzimmer. Aber irgendwann muss man mal anfangen, zur Tat zu schreiten. Und das sind solche Kongresse, weil wir immer noch drauf gedrillt sind. Ich höre das auch, du hörst es auch. Mach doch eine Partei, dann wähle ich dich. Demokratie lässt sich nicht über Stellvertreter organisieren. Wir alle müssen demokratisch handeln, indem wir an der Stelle, wo es uns nicht gefällt, laut aufstehen und sagen, das sehe ich anders.
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1: Ich hab auch mal mit, da habe ich in Ostdeutschland am Bahnhof gesessen, hat sich einer neben mich gesetzt, hatte ich zufällig einen Koffer mit dem ARD-Aufkleber daneben steht, mache ich glaube ich auch nicht mehr so oft, der sich dann neben mich setzt und fragte, sind Sie bei der ARD? Und ich sage, ja, ich bin Freiberufler und so. Und dann bin ich mit dem auch in diese politische Diskussion gekommen, nicht? Und ich habe mir das auch alles angehört. Er war aufgebracht, nicht? Er war wirklich stinksauer, nicht? Und
2: auf wen jetzt?
1: Naja, auf die ARD, nicht? Auf diese Einseitigkeit, nicht? Sagte, ich fühle mich nicht repräsentiert. Und dann habe ich gesagt, jetzt stellen wir doch mal vor, er hat mir alles aufgezeigt, da kam dann auch wieder Restler, ja, kommt ja immer. Und jetzt habe ich gesagt, stell doch mal vor, dass in der ARD wäre jetzt nicht alles linkslastig, sondern es würde, wie wir das demokratisch jetzt mal formulieren wollen, rechtslastig. Wärst du dann auch gegen die Auflösung des der ARD? Und er hat mich angeguckt und nö, warum? Ja, ich sag aber, guck mal, ist ja nichts anderes.
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0: 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Innenminister Alexander Dobrindt, CSU, plant, BND und Verfassungsschutz schlagkräftiger zu machen. Ziel ist es, mehr Informationen zu sammeln und auch aktiv einzugreifen. Dobrindt spricht davon, den Nachrichtendienst zu einem echten Geheimdienst weiterzuentwickeln. Künftig sollen Agenten nicht nur beobachten, sondern zurückschlagen können. Auch Sabotage im Ausland ist im Gespräch, etwa durch Manipulation von Drohnen oder militärischer Software. Das wäre ein deutlicher Bruch mit bisherigen Regeln. Begründet wird das mit neuen Bedrohungen durch Cyberangriffe, Spionage und hybride Kriegsführung. Kritiker dürften vor allem die erweiterten Befugnisse und Eingriffe im Ausland hinterfragen. Die Pläne markieren einen möglichen Kurswechsel in der deutschen Sicherheitspolitik. Die norwegischen Diplomaten Mona Juul und Terje Rød-Larsen waren enge Vertraute von Sexualstraftäter Jeffrey Epstein. Sie mussten zurücktreten, ansonsten gab es bislang keine Konsequenzen. Jetzt nahm sich ihr Sohn Edward Juul Rød-Larsen das Leben. Das unmittelbar nachdem offiziell Untersuchungen der finanziellen Verbindungen zu Epsteins Netzwerk aufgenommen wurden. Edward wurde von seinen Eltern schon als Kind auf die Epstein-Horrorinsel mitgenommen. Und er war als Erbe von 5 Millionen Dollar im Testament von Jeffrey Epstein eingetragen. Angesichts von Drohungen und körperlichen Angriffen ist die Einführung von Ausweiskontrollen und Videoüberwachung in einigen Freibädern Berlins einem Gerichtsurteil zufolge rechtens. Der Schutz von Leben, Gesundheit und Freiheit sei höher zu gewichten als der Eingriff in das Recht auf informationelle Selbstbestimmung, entschied das Berliner Verwaltungsgericht am Mittwoch. Wegen Schlägereien und sexueller Belästigung von Mädchen und Frauen, von als Clan auftretenden sogenannten jungen Männern, haben die Berliner Bäderbetriebe flächendeckende Ausweiskontrollen ab 14 Jahren und punktuelle Videoüberwachung im Eingangsbereich in einigen Bädern eingeführt. Die Deutsche Industrie- und Handelskammer warnt vor einer deutlichen Verschärfung der Wirtschaftslage. Wegen des Konflikts im Nahen Osten und der Belastungen rund um die Straße von Hormus erwartet die DIHK für Deutschlands Exporte 2026 kein Wachstum mehr. Die bisherige Prognose von 1% wurde auf 0 gesenkt. Damit zeigt sich erneut, wie stark Deutschlands Wirtschaftsmodell von stabilen Weltmärkten und günstiger Energie abhängt. Während die Weltwirtschaft weiter wächst, bleibt Deutschland mit mageren Prognosen zurück und verliert nach Einschätzung vieler Experten weiter an industrieller Substanz. 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
1: Also wo wir nicht spekulieren müssen, was Deutschlands Lage angeht, das ist zumindest unsere Eigenständigkeit. Interessant, was Florian Warwick da aufgetan hat. Wir kennen ihn alle als den einen letzten Journalisten in der Bundespressekonferenz, nachdem Boris Reitschuster dort rausgemobbt wurde. Warwick, der für die Nachdenkseiten schreibt und vloggt. Er hat auf Twitter jetzt gepostet, er sei im Zuge einer Recherche auf Perlen aus einem Artikel der heutigen Waffen-SZ gestoßen, die sie 2013 veröffentlichte. Der Freiburger Historiker Josef Foschepoth habe darin bei Archivrecherchen herausgefunden, dass die Geheimklauseln beim Zusatzabkommen zum NATO-Truppenstatut von 1963 bis heute gelten und damit den USA ermöglichen, in Deutschland ganz legal, wen und was sie wollen, auszuspionieren und das Recht haben, bei Bedarf in das System der deutschen Strafverfolgung einzugreifen. Trotz Blitz könnte man sagen. Warwick schreibt weiter, in den diesbezüglichen SZ-Beiträgen fallen dann so Sätze wie, in diesem Sonderrecht spiegeln sich nach wie vor Sieger- und Besatzungsrecht wider. Oder Truppenstatut, Verwaltungsvereinbarung und geheime Note überdauerten auch die Wiedervereinigung. Sie gelten bis zum heutigen Tage weiter. Die Bundesregierung habe inzwischen zugegeben, dass die Verwaltungsvereinbarung von 1968 noch in Kraft ist. So Florian Warwick.
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1: Und wenn dann im ZDF kommt, ja, der Osten ist blau, dem muss man Demokratie beibringen, das sage ich doch nur als Wessi, ey, ihr habt sie doch geerbt. Ihr habt sie nicht erkämpft. Ihr habt überhaupt keine Ahnung davon. Okay? Lasst euch von den Ostdeutschen mal beibringen, was Doppelsprech ist, weil das erkennen die wieder.
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1: Asymptomatische Krankheit, ne?
2: Das, genau, Übertragung. Das kam beides von ihm. Mhm. Er hatte angeblich diese erste Chinesin, die irgendwie aus China nach München eingereist ist. Zufällig hat er sie auch dann begleitet und nachgewiesen, dass es Asymptomatic Transmission gibt. Also es kam ja beides von ihm. Dieser PCR-Test, also das PCR-Protokoll, muss man ja sagen, und noch diese Asymptomatic Transmission, kam beides vom Drosten. Und ohne diese Sachen gäb's keine Pandemie. Es gab ja gar keine Übersterblichkeit bis April. Das muss man sich erstmal im Kopf gehen lassen. Es gab keine Übersterblichkeit bis diese Panik anfing, die auch Drosten mitgeschüttelt hat. Der hat ja noch am 10.3. gesagt, von wegen, ja, das ist ja keine schwere Erkrankung, das ist ja eine kleine Grippe, das ist ja nichts Schlimmes. Und plötzlich am 16. war es dann für ihn diese Pandemic of the Century. Und er hat ja mit einer Panik geschürt. Und das zeigen ja auch die RKI-Papers, dass er da mit einer Panik richtig geschürt hat.
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0: 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Am ersten Jahrestag der schwarz-roten Regierung hat der aktuelle Kanzler Friedrich Merz, CDU, dafür geworben, die Zusammenarbeit in kollegialem Geist bis zum regulären Wahltermin in 3 Jahren fortzusetzen. Es gibt zu dieser Koalition keine Alternative, sagte er nach Angaben eines Regierungssprechers in einer regulären Sitzung des Kabinetts. Wir sind staatspolitisch gemeinsam in der Verantwortung, den Erfolg zu suchen, meinte Merz weiter, der derzeit unter Druck steht, da von 48% der Bürger und vielen Politikern das Ende der Koalition gefordert wird. Die Bundesbürger machen sich wegen des Klimawandels deutlich mehr Sorgen als noch vor 16 Jahren. Sie liegen aber unter dem Niveau der Ängste vor Umweltschäden in den 80er Jahren. Das zeigt eine Auswertung von Daten des sozioökonomischen Panels, SOEP, durch das DIW Berlin, die den Zeitungen der Funke Mediengruppe vorlag. Dabei zeigen jüngere Jahrgänge sich grundsätzlich deutlich besorgter über die Auswirkungen des Klimawandels als ältere. Nach der großen Welle der Empörung in den sozialen Medien haben Kika, ARD und ZDF die sogenannte Antirassismus-Serie Moment von der Website und aus der Mediathek entfernt. Die Folgen der Serie sind dort nicht mehr abrufbar. Lediglich Clips zu den Darstellern sind noch zu finden. Die Serie behandelte Themen wie Antirassismus auf völlig abstruse Art und Weise, meinten nicht nur Kritiker des zwangsfinanzierten Staatsfernsehens. Bundesarbeitsministerin Bärbel Baas, SPD, hat eine umstrittene Aussage getroffen. In der Regierungsbefragung erklärte sie, es wandert niemand in unsere Sozialsysteme ein. Die Aussage fiel als Antwort auf eine Frage zur Haushaltslage und Migration. Baas verwies stattdessen auf den Fachkräftemangel und betonte, Arbeit entlaste den Sozialstaat. Gleichzeitig zeigen aktuelle Zahlen ein anderes Bild. 2025 lag der Anteil ausländischer Bürgergeldempfänger bei rund 48%. Die größten Gruppen stammen aus der Ukraine, Syrien, Afghanistan und der Türkei. Ausländer erhielten Leistungen von 21,7 und deutsche Bürger mit und ohne Migrationshintergrund erhielten rund 24,9 Milliarden Euro. 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
1: In dem Moment, als unsere Kinder verhaftet worden sind, sozusagen für dieses Thema, also dass die, es fing ja schon damit an, dass Kinder ja am Anfang als Überträger, also die praktisch diesen Virus am schnellsten verbreiten, plus dass sie von Jan Böhmermann als Ratten der neuen Zeit bezeichnet wurden. Und da, schon da, wäre der Moment gewesen, wo ich gerne Mütterarmeen auf der Straße gesehen hätte. Also Mütter, die sagen, bis hierher und keinen Millimeter weiter, ich lasse meine Kinder vom öffentlich-rechtlichen Fernsehen nicht als Ratte bezeichnen. Ich sag jetzt nicht, was ich noch sagen würde. Da würden ein paar echt fiese Schimpfwörter rauskommen. Nichts. Stille. Und da hätte ich gerne die Mütter gesehen.

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1: Im Moment sind wir Bittsteller bei unserem eigenen Personal und schauen dann immer die Röhre, wenn sie was vollkommen anderes machen. Und das hat vor allem mit uns zu tun, dass wir uns zahlenmäßig ja total überlegen, das nicht nur bieten lassen, sondern gar nicht mehr fragen, weil wir es so gewohnt sind. Wir sind, wie gesagt, wie Zootiere, die den Käfig von innen zuhalten, der ist nicht mal abgeschlossen. Deswegen, das ist ein Schlüssel. Das ist der Schlüssel zur Freiheit. Und diesen Schlüssel zur Freiheit müsst ihr nur reinstecken, umdrehen und dann müssen wir uns langsam auswildern. Unsere Minus-Verfassung.de. Wollt ihr, dass wir das Grundgesetz upgraden, um den ein oder anderen Paragraphen mehr Mitbestimmung oder Mitbestimmung überhaupt einführen? Und wie das alles konkret dann aussieht, en Detail können wir nachbesprechen. Aber seid ihr dafür, dass sagen, ich glaube, wir müssen da nochmal ran? Dann stimmt doch auf der Seite mit Ja.
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1: Diese permanente Bevormundung, die sie, glaube ich, die Leute nicht mehr gefallen lassen wollen. Die wollen sich nicht mehr ständig sagen lassen müssen, wie soll ich fahren, wie soll ich heizen, was soll ich essen, wie soll ich sprechen. Und ich glaube, dass der Großteil, das vergessen die Altparteien ja, der ist ja nicht irgendein Dorf im Osten, wo ständig glatzköpfige Springerstiefelträger geboren werden, sondern die Leute haben ja früher... Die AfD-Wählen, die haben ja früher die Altparteien gewählt, die haben früher die SPD gewählt, die haben die CDU gewählt, haben teils vielleicht sogar die Grünen gewählt oder viele FDP. Die wählen die ja nur, weil sie sagen, egal, wenn ich eine andere Partei wähle, kommt unten immer grün raus. Und das will ich nicht mehr.

0: 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Jetzt Meldungen aus der Trigger FM Redaktion. Das Bundeskriminalamt warnt intern vor einer möglichen Gefährdung von Polizisten durch Linksextremisten. Hintergrund ist ein auf Indymedia veröffentlichtes Drohschreiben, in dem unter dem Motto »Auch Bullen haben Namen und Adressen« dazu aufgerufen wurde, private Daten von Polizeibeamten zu sammeln. Laut einem als VS, nur für den Dienstgebrauch eingestuften BKA-Dokument, könne der Aufruf linke Gruppen dazu motivieren, Beamte auszuspähen, öffentlich zu outen oder deren Eigentum zu beschädigen. Besonders im Fokus stehen demnach Personen mit Bezug zu Verfahren gegen Linksextremisten aus dem sogenannten Budapest-Komplex. Das BKA hält auch eine weitere Eskalation für möglich. In seiner internen Lageeinschätzung warnt die Behörde, dass je nach Radikalisierungsgrad der Täter direkte Bedrohungen, Nötigungen oder sogar körperliche Angriffe auf betroffene Beamte nicht ausgeschlossen werden könnten. Der Rechtsausschuss des Europäischen Parlaments hat sich trotz Betrugsverdachts gegen einen Entzug der parlamentarischen Immunität der CSU-Europaabgeordneten Angelika Niebler ausgesprochen. Eine Mehrheit der Mitglieder lehnte in nicht öffentlicher Sitzung einen entsprechenden Antrag der Europäischen Staatsanwaltschaft ab. Nach Informationen der dpa wird Niebler verdächtigt, jahrelang vom Parlament bezahlte Mitarbeiter für Aufgaben eingesetzt zu haben, die in keinem direkten Bezug zu ihrer Abgeordnetentätigkeit standen. Brisant ist der Fall auch deshalb, weil Niebler im November zunächst öffentlich zusicherte, an einer umfassenden Aufklärung interessiert zu sein, bei ihrer Verteidigungsstrategie dann aber hinter den Kulissen vor allem darauf setzte, die Glaubwürdigkeit und Integrität der Hauptbelastungszeugin in Zweifel zu ziehen und damit die Aufhebung der Immunität zu verhindern, die für weitere Ermittlungen notwendig wäre. Nach der großen Welle der Empörung in den sozialen Medien haben Kika, ARD und ZDF die sogenannte Antirassismus-Serie Moment von der Website und aus der Mediathek entfernt. Die Folgen der Serie sind dort nicht mehr abrufbar. Lediglich Clips zu den Darstellern sind noch zu finden. Die Serie behandelte Themen wie Antirassismus auf völlig abstruse Art und Weise, meinten nicht nur Kritiker des zwangsfinanzierten Staatsfernsehens. Bundesarbeitsministerin Bärbel Baas, SPD, hat eine umstrittene Aussage getroffen. In der Regierungsbefragung erklärte sie, es wandert niemand in unsere Sozialsysteme ein. Die Aussage fiel als Antwort auf eine Frage zur Haushaltslage und Migration. Baas verwies stattdessen auf den Fachkräftemangel und betonte, Arbeit entlaste den Sozialstaat. Gleichzeitig zeigen aktuelle Zahlen ein anderes Bild. 2025 lag der Anteil ausländischer Bürgergeldempfänger bei rund 48%. Die größten Gruppen stammen aus der Ukraine, Syrien, Afghanistan und der Türkei. Ausländer erhielten Leistungen von 21,7 und deutsche Bürger mit und ohne Migrationshintergrund erhielten rund 24,9 Milliarden Euro. Die Trigger FM-Meldungen. 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